Hallo, herzlich willkommen hier nochmal zu Caramba Long Version. Schön, dass ihr dabei seid. Begonnen habe ich das Ganze hier mit einem etwas zurückliegenden Titel aus dem letzten Album der US-amerikanischen Band Midlake. Keine Ahnung, wie mir die in den Sinn schießen konnten, aber es gibt einige Indizien, die dafür sprechen. Das ist an der gerade gehörten Band liegt The Belgian Blue, die in Kürze ein Album veröffentlichen wird und mit Belgien mitnichten irgendetwas zu tun hat. Vielmehr sind das eine ganze Reihe von Straßenmusikern, männlich allesamt, die aus unterschiedlichsten Nationen kommen, Irland, USA, auch Österreich, und sich genau dort in Österreich über den Weg gelaufen sind und diese wirklich wunderbare Band gegründet haben, The Belgian Blue, von der ich bereits mal hier einen schon veröffentlichten Titel gespielt habe. Disappearing Birds heißt der, den wir gerade gehört haben.

Kamba bei FM. Ich habe hier gerade Musik aus einem Album gespielt, das ich außergewöhnlich finde. Es stammt von Nate Amos, so sein eigentlicher Name. Er nennt sich This is Lorelei und hat soeben The Singer in My Band, sein neues Album veröffentlicht, auf dem er wirklich zauberhaft gezirkelte und ausbalancierte Songs im allerweitesten Folk-Kontext präsentiert, nachdem sein Vorläuferalbum eine ganze Menge von Leuten angezogen hat, meines Wissens, die ihn über die Maßen schätzen. Waxahachie zum Beispiel oder auch Cameron Winter, der Kopf der Band Geese. Das hier ist so eher ein Familiending, denn meines Wissens ist auch sein Vater so ein ganz guter Musiker und einige weitere Verwandte, die hier eingegriffen haben auf diesem ungewöhnlich tollen Album.

Ich will versuchen, diese Sendung heute hier nach bestem Wissen und Gewissen so ein bisschen zu improvisieren. Es sollen auch einige Titel auftauchen, die auf dem Reeperbahn-Festival in Hamburg zum Zuge kommen werden. Tracks bzw. natürlich die dazugehörigen Artists. Sitze ja selber schon auf gepackten Koffern, wollte diese kleine Sendung aber vorher noch produzieren, bevor der Zug natürlich zu spät oder wie auch immer kommt. Hauptsache er kommt überhaupt. Und Nightbars, junge Band aus Manchester, die Vorstellung darüber, ob es sich nun um ein Duo handelt, meines Wissens tut es das, zumindest was so die Ideen und die Konzeption anbetrifft, aber nicht auszuschließen, dass sie im Rahmen des Reeperbahn-Festivals am Ende womöglich sogar mit 4-5 Leuten auf der Bühne stehen werden. Im letzten Jahr gutes Album, das einen echt coolen Bogen schlug von so verhangen, wavigen 80er-Jahres-Sounds bis hin zu absolut now, jetzigen, club-affinen Geschichten, sogar ein lupenreiner UK Garage Titel findet sich auf ihrem ja immer noch aktuellen Album. False Prophet habe ich gerade gespielt im Ash Nymph Remix Nightbus.

Wir sind hier bei Graben auf Byte FM. Die australische Transfrau Simona Castricum hat ihr neues Album Villain veröffentlicht. Hab da letztens eine ganze Dosis rausgespielt und ein Hörer schrieb, das Ganze würde ihn teilweise doch sehr stark an Brian Ferry erinnern. Das kann man tatsächlich so sehen, wenngleich ich die rohe Wucht und dieses Schroffe in ihren Songs doch schon ziemlich eigen finde. Wir haben sie gerade mit einem weiteren Titel aus ihrem Album Villain gehört.

Wunderschön. Wir sind hier bei Caramba mit ein, zwei Songs, die so ein bisschen Drama, Soul, sich verzehren, verkörpern. Das neue Lied, der neue Song von Jay Bernard, den einige unter euch ganz sicher zum Beispiel auch mit der Band Balthasar kennen werden, hat es mir irgendwie angetan. Love is on my mind habe ich gerade gespielt und auch die in die Jahre gekommene britische Band Django Django habe ich da eben mit einem neuen Track, nämlich Feel Alright, gespielt mit dem Vokalisten Max Pope. Die Gruppe ist, wie auch immer, auf dem Hamburger Label Clouds Hill gelandet und da sind die Wege fast schon in ihrer Kürze vorgezeichnet, denn auch Django Dango, Django werden auf dem Reeperbahn Festival am Freitag spielen im Bahnhof St. Pauli. Aber bitte checkt das alles, so viel Info, fürchterlich alles, Koffer packen, Dokumente drucken, also hasse das. Was für eine tolle Band. Bridget Calls Me Baby.

Es gibt von dieser Band aktuell eine Single, die heißt Jordi. Als ich die gehört habe, dachte ich, meine Güte, so viel Pomp und Pathos, so Pulp-Einflüsse, Einflüsse der britischen Band Pulp. Und ich dachte, absolute Newcomer, mögen sie auch sein. Aber ich habe komplett übersehen, dass von der gerade gehörten Band, die kommt aus Detroit, Bridget Calls Me Baby, heißt sie bereits im März dieses Jahres, ein ganzes Album erschienen ist. Das habe ich total verpeilt und mir aber an Land ziehen können in den letzten Tagen. Daraus haben wir jetzt Slumber Party gehört. Ein paar Fotos habe ich mir natürlich auch angeschaut. Man könnte glauben, sie wären aus den 80er Jahren so direkt in die Gegenwart gesprungen. So Frisuren wie damals Duran Duran, Tears for Fears. So in der Ecke. Interessante Band, finde ich. Bridget Calls Me Baby. I'm so lucky. Hier kommt ein Track vom Shy Girl, Lucky.

Shy Girl, eigentlich Rapperin, mit einem Hang zu einem Genre namens Hyperpop. Hier mit Lucky höre ich sie erstmals, mit meinen Ohren zumindest, als Britpop-Künstlerin. Ich finde den Song überragend, muss ich gestehen, und komme direkt mal zu einer Wunderkind-Band. Das ist eine Kategorie innerhalb des Reeperbahn-Festivals, bei der sich deutsche Bands einem vorzugsweise internationalen Publikum präsentieren.

Das gibt es seit Jahren jetzt auf dem Brainpower Festival. Eine Kategorie namens Wunderkinder, in der deutsche Bands vorgestellt werden, wenn ich eben sagte, internationales Fachpublikum. Ich ärgere mich selber über solche Formulierungen, aber die stehen in jeder fünften Mail, solche Dinge betreffen, dass ich mir das schon aneigne. Also sollen gemeint sein Leute, die beispielsweise Belgien, Niederlande oder sonst wo Festivals veranstalten, als Booker für diese vierköpfige deutsche Frauenband eventuell interessant sein könnten, wie man überhaupt sagen muss, dass die meisten der auftretenden KünstlerInnen eigentlich bestenfalls nachgeordnet Interesse daran haben, im Radio zu laufen. Nein, es geht schon in erster Linie oft um Auftritte, Tourneen, Bookings, Verlagsdeals und so weiter und so fort. Und da muss unser einer sich dann auch so irgendwie behaupten, durchschlagen. Aber das kriegen wir schon irgendwie ganz gut hin. Diese Band war ein bisschen vorschnell gerade. Sie heißt Gift. Hand to the Flame.

0: guter Track ist das, Gift, Hand to the Flame, Album kommt später.
1: Here we go again.
0: Oh gosh, Dizzy Rascal, neues Album, We Want Bass.

Programm bei FM. Respekt vor diesem Künstler aus Kanada. Lange dabei im sogenannten Game, aber mit seinem diesjährigen Album. Ist kein Rückblick hier, will aber gesagt sein. Hot Life hat Tigger viele Leute neu infiziert mit seinem trocken, rollenden, klubbigen Sound. Eine ganze Reihe von Tracks entstanden in Kollabos. Nicht zuletzt auch mit den Fuckers. Gute Namen mit an Bord. Boys Noise, einige mehr. Und dieser Titel hier, Friction, von dem sagt er selber, das sei der beste Remix, der ihm unter dem, begegnet sei von einem Typen namens Brunello, den ich persönlich nicht kenne, aber Friction schätzt diese Version über die Maßen.

möchte mich hier ganz langsam davon schleichen, mich natürlich zuvor bei euch bedanken für eure Aufmerksamkeit, euch alles Liebe und Gute wünschen. Hoffe natürlich, wir sehen uns bei allernächster Gelegenheit wieder und wünsche euch alles Liebe und Gute. Mein Name ist Klaus Fehr. Bis dahin, ciao.

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Ihr hört die Tiefenschärfe bei Byte FM und das ist diesmal tatsächlich rein zufällig so ein abstraktes Special, habe ich mir vorgenommen. Wandering Glaciers haben wir gerade gehört von Mr. Mitch, erschienen bei Planet Moo. Und ich weiß nicht, wie euch das so geht, aber manchmal ist das bei mir so, dass ich durch irgendeinen Impuls denke, oh, Mr. Mitch oder XY oder Z habe ich lange nicht gehört und genauso ging mir das hier in diesem Fall. Und das Lustige ist, das nächste Stück, was ich spielen möchte, ebenfalls von Mr. Mitch, ist von der gleichen Platte, schon, ich glaube, 10 Jahre alt. Fly Soup heißt das und dieses Wabern, dieses Abstrakte, das ist einfach ganz besonders.

Ihr hört die Tiefenschärfe bei Byte FM. Das waren gerade zwei Stücke in einer Reihe, beide von Mr. Mitch. Zunächst Fly Soup und jetzt gerade verklungen O. Und dieser Groove, den Mr. Mitch da drauf hat, der ist wirklich ganz einzigartig. Und das Gleiche gilt auch, passt eigentlich gut in diese Reihe Musik hier über Jacques Green. Gibt ein neues Album von ihm. Presence möchte ich spielen und das ist so eine Mischung aus Mr. Mitch und Joy Orbison. Sehr, sehr schön.

Tiefenschärfe, Byte FM im September 2026, und ich habe gerade Musik gespielt von Jacques Green. Presence heißt das Stück. Das Album ist noch gar nicht raus, nur diese Vorab-Single. Und das Album heißt JG, also JG. Und ich bin sehr gespannt, weil der irgendwie so Musik zwischen so vielen verschiedenen Stühlen macht. Und ich möchte als nächstes das Stück spielen, wodurch ich ihn kennengelernt habe. Kennen und schätzen gelernt, um es mal ganz genau zu machen. Nordschleife heißt das Stück. Und da geht es natürlich um den Nürburgring. Die Geschichte von dem Track kenne ich nicht. Wäre mal interessant zu hören, warum das so heißt. Ob er da ein bisschen rumgeballert ist oder ob er einfach Fan vom Motorsport ist. Jacques Green, Nordschleife.

Ihr hört die Tiefenschärfe bei Byte FM. Nordschleife war das gerade von Jacques Green. Und ich bleibe bei so abstrakter Musik zwischen den Stühlen und komme zu jemandem, den ich inzwischen unglaublich schätze, weil er einfach so ganz besondere Musik macht, einen ganz besonderen Sound kreiert hat, schon bei seinem jetzt dritten Release, den er mir dankenswerterweise schon zur Verfügung gestellt hat. Die Rede ist von Osko, von Max Hütreck, nennt sich Soundtrack. Und ich möchte zwei Stücke spielen. Zunächst das Glockenspiel in Gebäude 2.

Normalerweise bin ich ja ein großer Fan von Field Recordings, von meinen eigenen tatsächlich, von Vogelgezwitscher, von Glocken, von Kirchen, alles Mögliche. Und das ist aber dank Soundtrack gar nicht nötig. Glockenspiel in Gebäude 2 haben wir gerade gehört. Ganz neue Musik, ist noch gar nicht offiziell raus. Soundtrack 003 ist die Platte und da sind insgesamt 6 Tracks drauf. Und das wird es in einer Mini-Vinyl-Auflage geben und ich glaube auch digital, das weiß ich gar nicht genau. Auf jeden Fall ganz, ganz großartige Platte und am allermeisten umgehauen hat mich von Soundtrack von Max Hütreck das Stück Grat, was ich jetzt spielen möchte.

Ihr hört die Tiefenschärfe bei Byte FM. Das war gerade Grat, also Grat mit T geschrieben, von Soundtrack. Wohnt teilweise in der Bretagne und teilweise in Köln. Und das Sendungsfoto der heutigen Sendung ist übrigens ein von ihm selber gebautes Boot, was er während seiner Ausbildung als Bootsbauer gebaut hat. Ganz, ganz toll sieht das Boot aus. Ich habe das selber leider noch nie gesehen, aber er hat mir das Foto geschickt und ganz, ganz liebe Grüße an Soundtrack, an Max. Und ich bleibe beim Umfeld des Kölner Compact Labels, denn das wird noch so ein kleiner roter Faden hier in den letzten Minuten dieser Sendung, wobei wir haben ja echt noch einige, ne? Also mal den Ball flach halten und erstmal Musik spielen von Chorus Records, der 11. Release von Motip White und Johannes Klingebiel, auch aus Köln.

Wie tiefenscharf ist das hier bei Byte FM? Und das ist, war gerade ein ganz neuer Release von Chorus Records, dem kleinen feinen Label von Markus Vogel. Erst der 11. Release. Aber was sich so als roter Faden durch diese Releases zieht, ist, dass die Tracks unheimlich deep und unheimlich dicht sind. Und die nehmen einen sofort mit, finde ich. Sehr schön. Meistens für die Tanzfläche gemacht. Und genau, ich freue mich auf die nächsten Releases. Und wenn man Markus Vogel schon mal als DJ gesehen hat, dann weiß man genau, warum er auf seinem Label so einen Sound macht. Und jetzt komme ich so ein bisschen zu kölschem Humor. Kompakt, total 26, auch für die Tanzfläche, aber vielleicht eher so zu späterer Stunde oder zu früherer Stunde.

gehört die Tiefenschärfe bei BeatFM und was ich schon seit vielen, vielen, vielen Jahren inzwischen beim Kölner Kompakt-Label schätze, ist zum einen der Humor und zum anderen die Vielfältigkeit zwischen Techno und sowas Verklungenem wie gerade Unter dem Himmel von Jürgen Pape und Fenja Ludwig mit sehr viel Humor und sehr viel Soul einfach. Beinahe Reggae, also im Grunde passt das gar nicht zu Kompakt, aber irgendwie dann natürlich doch. Und das gilt auch für das nächste Stück. Ecstasy heißt das, das kommt von DJ Hotline und obwohl ich Ecstasy ablehne, spiele ich das trotzdem.

Die Tiefenschärfe ist das hier immer noch bei Byte FM. DJ Hotline war das gerade mit dem Stück Ecstasy von der gerade erschienenen Compilation Compact Total 26, was wie immer ein sehr bunter und spannender Querschnitt ist zu diesem großartigen Plattenlabel. Und als nächstes komme ich zum Thema Jazz. Das letzte Stück der heutigen Sendung, Future Sounds of Jazz Volume 16. Es gibt T-Shirts von Katz und Gold, da steht drauf, Pilze sind Jazz. Und dann gibt es ein anderes T-Shirt, da steht drauf, wenn irgendwas auf der Welt nicht Jazz ist, dann ja wohl Pilze. Das kann man mal einfach so stehen lassen. Auf jeden Fall ist auf der Future Sounds of Jazz Volume 16 ein sehr bunter Querschnitt. Im Grunde wie bei Compact. Compact, nicht Kompost, sondern Compact. Also, wir haben gerade gehört Compact und jetzt Compost. Und Future Sounds of Jazz Nummer 16 beleuchtet den Jazz von allen Richtungen aus. Von links, rechts, oben, unten. Und genau das ist das Großartige. Und ich möchte Soul Patrol spielen mit Love Variations Part 1 in einer Reconstruction von Charlie Dark. Ich bin Dirk Domin und raus und danke fürs Zuhören. Bis bald.

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Bonobo, a.k.a. Simon Green, zusammen mit Soul Voice Jordan Rakai, Shadows. Schon ein älterer Track, den habe ich rausgesucht, weil gerade das neue Album des britischen Elektronikmusikers Bonobo rausgekommen ist. Da werden wir heute auf dem Planet Groove auch reinhören. Hier kommen zum Reinfallen, zum Dahinschweben erstmal Nicole Willis und ihre Soul Investigators One in a Million.

0: afroamerikanische Sängerin, die für bzw. mit ihrem Mann und Kindern nach Finnland zog. Soweit ich weiß, lebt sie heute noch in Helsinki. Ihr Mann, das ist Produzent Jimmy Tanner. Davor lebten die beiden in Spanien unter anderem. Wenn man diese sonnigen Gefilde für das doch eher kalte Finnland als Afroamerikanerin verlässt, dann hat man anscheinend den richtigen Partner gefunden, mit dem man dann auch ans sprichwörtliche Ende der Welt gehen würde. Genau darum geht es ja im Song One in a Million. Genau so heißt auch der Song von Lava LaRue, Sängerin bzw. Sänger. Sie, er ist non-binär, zusammen mit Drum-Legende Tony Allen. Also, auch der heißt One in a Million.
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Tony Allen, legendärer Afrobeat-Drummer, der starb vor 6 Jahren. Posthum kam sein Album heraus, an dem er mit einer Multitüde von Gästen gearbeitet hatte, das den prophetischen Titel trug »There is no end«, da gibt es kein Ende, denn wenn man sich die Musik von Tony Allen anschaut, anhört, seine Arbeit mit Dutzenden, Hunderten von Musikern, von Damon Albarn bis Fela Kuti, das geht weit über den Tod hinaus, »There is no end«. Das hat Ewigkeitswerte. Das Album There Is No End nach One in a Million setze ich hier auf dem Planet Groove noch ein, zumindest zahlenmäßig drauf, genau genommen ganz viele, One in a Billion.

legendäre Dub-Reggae-Band Dub Syndicate, hier sicher noch mit dem inzwischen verstorbenen Drummer Style Scott. Unveröffentlichte Tracks von den Kingston Files, wenn ich das hier richtig verstehe, gibt es vom Dub Syndicate. Und das ist ein neuer Release vom Hamburger Echo Beach Label Luciano Capleton. Die sind bei diesen Veröffentlichungen von Dub Syndicate mit dabei. Sehr coole Dub-Tracks, dass es von Dub Syndicate überhaupt nochmal was Neues gibt. Die sind ja eben durch den Tod von Style Scott lange nicht mehr aktiv, ist beachtlich und hörenswert. Ihr seid auf dem Planet Groove hier bei Byte FM. Das ist die Ballade Brésilienne mit Gael Faye und Flavia Coelho.

Rapper, Schriftsteller, Musiker, Gael Faye im Zusammenspiel mit einer vielgereisten Brasilianerin, die in Paris lebt, Flavia Coelho. Wir hören die gleich nochmal auf dem Planet Groove, komplett neuer Track dann im Zusammenspiel mit Shian Potok. Die hat im Vergleich zu Flavia Coelho noch ein paar Miles and More zusammengebracht, geboren in Florida, aufgewachsen in Belgien und New York, dann kam Paris dazu. Im Mix ihrer DNA auch natürlich ihre Eltern zu nennen. Die Mama hat indische und kongolesische Wurzeln. Beim Papa sind es slowakische und belgische Abstammung. Lange Bio und Geografie, kurze Ansage. Die sind Shian Potok und Flavia Coelho und En Equilibre.

Shian Pottock stellt mit dem Song En Equilibre schon mal einen ersten Song ihres Albums vor, das erst im Dezember erscheinen wird. Würde sagen, mit Spannung und Vorfreude warte ich da drauf. Da ist zum Beispiel Tom Axel von Nubian Twists als Produzent dabei. Ist ja nun auch nicht gerade irgendwer. Shian Pottock, eine Weltenbürgerin, bringt Instrumente wie die westafrikanische Harfe mit in dieses Album rein und Gäste wie Fatoumata Diawara. So, auf dieses Album müssen wir nicht mehr warten. Das ist gerade erschienen vom Ambient Sound Frickler, Field Recordings Juggler, Bonobo und Distance in Static.

0: Simon Green, seit 25 Jahren als Bonobo unterwegs, einer der definitiv populärsten Elektronikmusiker Englands, auch auf dem neuen Album verfalle ich sofort diesen dichten Strukturen, den vielen Schichten und Schichtungen. Sein achtes Album, das im Frühjahr dann auch mit einer Tour begleitet wird, bringt uns wieder diese treibenden Beats, Orchester, Größen, Vogelzwitschern ist im Paket bei Bonobo sowieso immer dabei und vieles mehr. Bonobo und der Track Youth Fountain.
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Bonobo hier mit der englischen Sängerin Niloufer Janya und Youth Fountain. Viele Gäste dabei auf diesem neuen Album Distance in Static. Gleich werden wir die pakistanische Sängerin Aruj Aftab hören auf dem Bonobo-Album. Pakistan, Türkei, Japan gibt ganz viele personelle Einflüsse und Kollaborationen. Bei Bono ist das ja nicht wirklich so was Außergewöhnliches, wie er diese Stimmen mit House, Ambient, Electrobeats zusammenbringt. Einfach eins ums andere Mal wunderbar. Eben gehört auch ein bisschen Jazzy dieses Mal. Hier sind Bonobo und Aruj Aftab und Fire on the Water.

0: Fire on the Water vom neuen Bonobo-Album Distance in Static. So schweben der Bonobo-Meister herkommt. Das Album, würde ich nach erstem Hören sagen, ist so ein bisschen sperriger. Das war Fire on the Water vom Album. Auch im Folgenden ziehen Rauchschwaden übers Wasser. Den Song kennt jeder, darf man so frei behaupten. Hier sind aus der Schweiz Trance Hill, Dob Spencer und Smoke on the Water.
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Dub Spencer und Trance Hill, Smoke on the Water. Viele Coversongs braucht's ja nicht, finde ich. Also manche ganz gelungen, einige könnte man sich sparen. Wie auch immer, gerade Smoke on the Water ist ja eher schwieriges Terrain zum Covern. Aber das hat Peter Greta, an den Dub-Reglern auch bekannt als Greater Than Dub, erstaunlich gut aufgemoppt. Zwischendurch ist das berühmte Gitarrenriff zu erkennen, dann schwebt der Track aber wieder in seinen eigenen Dub-Himmelsbahnen davon. Dub Spencer und Trance Hill und der Greater Than Dub Remix von Smoke on the Water. Neue Veröffentlichung vom Hamburg.

Djemba Groove und der nigerianische Sänger Asekele, No Pain No Gain, so heißt der Track von der 4-Track-EP Be A Lover. Und den habe ich euch jüngst schon mal auf dem Plan Groove vorgespielt. Jetzt gibt es die ganze EP von der Afro-Soul-Gruppe Berlins, die wächst, gedeiht, kreativ bleibt, gerade durch die USA und Kanada tourte, Djemba Groove. Und das geht jetzt weiter in den Herbst hinein, dann mit Konzerttermin in Dänemark, Niederlande. Und ja, der 9. Oktober sollte ein Auftritt beim Ex-Jazz-Festival in Berlin sein. Das wird da nichts. Die finanzielle Unterstützung wurde gestrichen. 5 Wochen vor dem Festival fällt das Ganze aus. Richtig bitter, denn da haben sich so viele neue Kräfte im Jazz Jahr um Jahr um Jahr getroffen. Mit so viel Hingabe und Arbeit und Engagement von den Veranstaltern. Ganz bitteres und unverdientes Ende. Da hätten sie jedenfalls auftreten sollen, Djemba Groove, von denen ich euch jetzt den neuen Track von der EP vorspiele, Waka, zusammen mit Westafrika-Star Fatoumata Diawara.

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Centone. Das ist Dub Music aus Frankreich. Neue Single Eat the Rich. Es gibt eine neue Compilation von Compost Records aus der Serie Future Sounds of Jazz. Ich glaube Folge 16. Da werde ich kommende Woche mit euch reinhören. Rausgehe heute ist schon mal von Future Sounds of Jazz mit Trini, Dadian, Deep und Bradford James. Der Track heißt Spirits in Motion. Danach geht es bei BeiteFM weiter mit meiner Kollegin Vanessa Wohlrath und dem Herzflimmern. Die hat ihre Plattensammlung zu Hause aufgeräumt und neben den Goodies leere Hüllen gefunden, Scheiben gefunden, von denen sie gar nicht mehr wusste, dass sie die hatte. Kurzum, Herzflimmern kommt heute als die Welt ist eine Scheibe-Ausgabe, also Vinyl Only. Das war's vom Planet Groove. Bis zum nächsten Mal, sag ich Tschüss. Mein Name ist Johannes Petzold.

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Panasonic, kennen die meisten, ist ein japanischer Elektronikkonzern, der Kameras, Audio- und Küchengeräte, Fernseher und noch einiges mehr herstellt. Panasonic hieß aber auch ein Elektronik-Duo aus Finnland, das sich Anfang der 90er einen Namen in der Techno-Underground-Szene gemacht hat. Und das sich dann 1998 allerdings aus markenrechtlichen Gründen umbenennen musste. Ähnlich wie damals mit der Die Allianz, die Popgruppe aus Berlin aus den 90ern, die sich einen anderen Namen geben musste und aus der dann die Band ohne Namen wurde. Die Allianz, ja, kennt ihr, die Versicherung, die wollte mit der Musik nichts am Hut haben und hat das Ganze dann auch angefochten. Panasonic haben es sich ein bisschen einfacher gemacht und nicht lange nach einem anderen Projektnamen gesucht, wie Band ohne Namen. Das Duo hat einfach ein A weggelassen. Und so wurde aus Panasonic Pansonic, gerade gehört, mit einem mir gänzlich unaussprechlichen Songtitel. Den schaut ihr am besten gleich mal in der Playliste dieser Sendungsausgabe hier nach. Herzflimmern bei BeatFM. Gibt es dann, wenn die Sendung hier durchgelaufen ist oder wenn sie schon längst gelaufen ist und ihr die Sendung im Archiv hört als Freundinnen von BeatFM, dann seht ihr das jetzt sowieso und könnt direkt mal nachschauen. Nach der letzten so erfolgreichen Ausgabe von Herzflimmern, in der ich nur Vinylscheiben aus unserer Plattensammlung zu Hause abgespielt habe, setze ich also gleich die nächste rein von Schallplatten bestimmter Ausgabe nach. Es knistert also weiter hier bei Herzflimmern, zum Beispiel mit Low, Dancing and Blood. Ich bin Vanessa Wohlrath. Hi.

Ausschließlich Schallplatten werden in dieser Ausgabe von Herzflimmern aufgelegt. Alles, was ich mehr oder weniger zufällig aus unserem Plattenregal hier zu Hause herausziehe, das kommt auch auf den Plattenteller und damit durch eure Lautsprecher auch in eure Küchen, Wohnzimmer und Büros. Teilweise Songs, die es gar nicht zu streamen gibt. Und das ist doch auch mal ein klarer Vorteil gegenüber Streaming-Plattformen. Das Radio bringt diese Schätze zu euch, die ihr sonst ja vielleicht verpasst hättet. Diesen romantischen Gedanken, den dürft ihr jetzt gerne ein wenig nachhängen. Lawrence war das gerade mit Musik von seiner selbstbetitelten LP von 2002. Damals noch recht eingängiger Minimal ist Lawrence über die Jahre hinweg ein wenig melodiöser geworden. Noch atmosphärischer, hat sich als Musikproduzent über Hamburg hinaus etabliert und dazu beigetragen hat auch sein Label Dial Records, das er 1999 zusammen mit Carsten Joost und Paul Frick gründete. Sein Debütalbum ist allerdings auf dem Hamburger Plattenlabel Ladomat erschienen, einem der einflussreichsten Labels für elektronische Musik und eng verbunden mit der Hamburger Clubkultur. Zu der damals, wie auch heute, noch DJ Kotze gehört. Nur, dass der mittlerweile nicht mehr nur im Hamburger Golden Pudel Club auflegt, sondern auf ganz anderen Partys dieser Welt. Room 303, sag ich jetzt mal, heißt dieser nächste Track, den wir hier hören von DJ Kotze bei Byte FM.

DJ Kotze und Room 303 aus dem Jahr 2004. Erschien beim Kölner Label Compact, damals noch, also vor Pampa, DJ Kotzes Plattenlabel, das er, würde ich jetzt mal behaupten, in erster Linie für sich gegründet hat, aber darauf auch so tolle Artists veröffentlichte wie Ada, wie Robak Vrume oder auch die Hamburger Popmusikerin Sophia Kennedy. Tech House nennen das manche, was wir da gerade von DJ Kotze gehört haben. Ein Stil, der sich ein paar Jahrzehnte nach diesen nächsten Song hier entwickelte und der ganz klar mehr Disco ist als Tech, Disco Tech von Carole King. Geschrieben in zwei Worten, wie Disco und eben wie Tech, wie aus Tech House. Diesen Song habe ich hier entdeckt auf einer Compilation, die mir mein lieber Kollege Dirk Böhme, aka Lenny Berger von der Sendung Verstärker hier auf BeatFM einmal geschenkt hat. Vielen Dank noch einmal dafür, für diese Compilation namens The Ladies of Too Slow to Disco mit durchweg weiblichen Artists aus der souligen und jazzigen West Coast Popmusik der 70er und 80er Jahre. Und dazu zählt eben auch Carole King.

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Also diesem Track hier hört man sein Alter dann doch sehr an. Of Power von Psychic TV, entstanden Anfang der 1980er. 1981 gründete der / die Künstlerin Genesis P. Orridge die Gruppe, in deren Songs wir auch schon ja, sehr punkige Züge heraushören können. Worum ging's da? Ums Ausloten und ums Überschreiten von Grenzen jeglicher Art, nicht nur musikalisch. Genesis P. Orridge war ein Popstar, der sich im Laufe seiner Karriere, seines Schaffens immer verändert hat, immer neu erfunden hat, gezeigt hat, dass Identität, also auch Geschlechtsidentität, ein Konstrukt ist, das sich ständig verändern und auch wandeln lässt. Um die 200 Alben hat Genesis P. Orridge produziert, nicht nur mit Psychic TV, die es noch sehr lange in unterschiedlicher Besetzung gegeben hat, sondern auch mit der Band Throbbing Gristle zusammen. Im März 2020 ist der britische Künstler im Alter von 70 Jahren gestorben und ich bin auf ihn bzw. sie gestoßen, weil ich quasi blind hier ins Plattenregal gegriffen und eine unbeschriftete EP herausgezogen habe. Die fand ich ganz interessant, weil auf dem Sticker dieser Platte ist so ein kleines Bärchen abgebildet, auf der einen Seite, auf der anderen hat jemand was mit blauem und pinkem Filzstift draufgemalt. Ich habe keine Ahnung, woher diese Platte kommt, noch wie sie heißt. Aber dieser Track, Of Power von Psychic TV, der ist eben da drauf. Spannend. Auch blind aus dem Regal gezogen habe ich die nächste Nummer hier. You Know in der langen Version von Low Soul und Malte.

Da war wirklich kein großer Sänger am Werk, aber wie es hier so schön heißt, du musst dich drauf einlassen. Low Soul, zusammen mit Malte und You Know in der Long Version. Einer der Zufallsplatten, die ich heute aus dem Regal gezogen habe. Die Limited Edition of 1000 vom Plattenlabel Playhouse. Beenden möchte ich diese Ausgabe von Herzflimmern, aber dann doch mit etwas Erträglicherem, mit Ambient des italienischen Produzenten Gigi Masin. Ich habe ihn immer Gigi Masin ausgesprochen, aber ich glaube, italienisch sagt man dann schon eher Gigi Masin, wie dem auch sei. Der Masin, er gilt als einer der Pioniere dieses Genres, des Ambient-Genres, aber als er mit dem Musikmachen loslegte, da war ihm der Begriff Ambient noch relativ fremd. Er spielte vielmehr mit den Möglichkeiten, Platten rückwärts und in unterschiedlichen Geschwindigkeiten zu spielen und dadurch dann interessant klingende Effekte zu erzielen. 1986 veröffentlichte Masin sein Debütalbum namens Wind. Da arbeitete er noch bei der italienischen Post. Das muss er heute nicht mehr, erst recht nicht seit seinem Durchbruch mit Talk to the Sea, seinem Longplayer von 2014. Daraus hören wir hier im Hintergrund bereits das Stück Stella Maris. Der letzte Track hier, Gigi Masin bei Byte FM. Ich bin Vanessa Wohlrath, macht es gut.

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2: Ich bin Thomas Bleskin. Autofahrer in Deutschland sollen angesichts hoher Spritpreise kurzfristig mit einem neuen Tankrabatt entlastet werden. Angestrebt wird laut Bundesregierung, dass der Tankrabatt Anfang Oktober umgesetzt ist. Er soll bis Ende des Jahres gelten. Wird er voll weitergegeben, könnte die Entlastung 17 Cent pro Liter betragen. Daneben ist spätestens ab Januar 2027 auch ein Spritpreisdeckel geplant.
3: Wie schon im Mai und Juni könnte die Entlastung für Autofahrer bei 17 Cent je Liter Kraftstoff liegen, wenn die Steuersenkung auch voll weitergegeben wird. Die Kosten von insgesamt 2,5 Milliarden Euro sollen zwischen Bund und Ländern 50-50 aufgeteilt werden. Beim Spritpreisdeckel, der dann spätestens zu Beginn des nächsten Jahres kommen soll, legt der Staat eine Obergrenze für den maximal zulässigen Verkaufspreis von Benzin und Diesel fest. Allerdings soll der nicht dauerhaft gelten, sondern als vorübergehendes Kriseninstrument. Diana Kramer, Nachrichtenredaktion.
2: Im Streit um Grönland haben Dänemark und die USA einen Durchbruch.

0: dänischen Königreichs und die Selbstbestimmung der Grönländer. Tina Eck, USA.
1: US-Präsident Donald Trump verbietet dem renommierten TV-Sender CNN ab sofort den Zugang zum Weißen Haus. Betroffen von dem Verbot seien auch der Sender MS Now und das Newsportal Politico, schrieb er auf seiner Plattform Truth Social. Trump warf ihnen vor, Falschnachrichten zu verbreiten. Damit wären Reporterinnen und Reporter dieser Medienhäuser von Pressekonferenzen und Terminen Trumps im Oval Office ausgeschlossen. Zum Sportfußball: der FC Bayern hat seine Fans am Vorabend des Oktoberfestbeginns in Bierzeltlaune gebracht. Kurz vor dem Start des größten Volksfestes der Welt schenken die Münchner in ihren kunterbunten Wiesentrikots dem 1. FC Union Berlin beim 7:0 kräftig ein. Zum Wetter: die aktuelle Vorhersage des Deutschen Wetterdienstes: im Norden wechselhaft und nass, im Süden dagegen nach Nebelauflösung sonnig und trocken. Am Oberrhein wird es mit bis zu 26 Grad sommerlich warm, im Rest des Landes 19 bis 24 Grad. Morgen ähnlich, im Norden bleibt es unbeständig bei 17 bis 22 Grad, in der Südhälfte deutlich schöner, bei Höchstwerten bis 27 Grad.
2: Das waren die Nachrichten.
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Schönheit im Schrägen und im Kaputten und im Unerwarteten ist oft das Leitmotiv dieser Sendung hier, Negroni-Spritz. Und auch bei diesem Song hier gab es so einen tollen Bruch genau in der Mitte. Es war eigentlich mehr wie zwei Songs, tatsächlich aber auf dem Album als einer abgedruckt. Hit heißt er, kommt von Serenity by Jan und am Anfang so ein bisschen Stooges, Rolling Stones, Velvet Underground mäßig und später dann irgendwie Jazzy und Ambient und fast ein bisschen Radiohead mäßig. Finde ich faszinierend und der Musiker oder die Musiker, die dahinter stecken, sind Matthew Tavares und seine, ich glaube, Frau. Und bekannt geworden ist Matthew Tavares mit der Band Bad Bad Not Good, schon länger, soweit ich weiß, nicht mehr Teil der Band, aber auch ohne ihn gehen die gerne mal ins Dazwischen. Hier zum Beispiel bei so einer Art Crossover mit der Hardcore-Band Turnstile.

von einer älteren Compilation mit noch älterer Musik. Ich glaube, 2007 kam die erstmal raus, Can't Stop It. Eine Compilation mit Post-Punk aus Down Under aus den Jahren 79 bis 84. Also alles tatsächlich schon ein bisschen älter. Die Band, die wir gehört haben, heißt Microfilm. Und ich finde vor allem die Stimme faszinierend. Dieses Tremolo wie bei White Rabbit von Jefferson Airplane fast. Und White Rabbit hätte auch in die Sendung heute gepasst, in der es öfter mal Anklänge von Psychedelic Rock gibt. Wir schnuppern aber auch in andere Rock-Schubladen und auch Nicht-Rock-Schubladen rein. Mod und Post-Punk ist dabei und ein bisschen 60s, aber auch teilweise ein bisschen Folky-Zeug und alles Mögliche, was in die Ritzen neben diesen Schubladen fällt. Und die Musik dabei ist oft neu, oft ist sie aber auch einfach nur für mich neu und eigentlich alt, wie das eben gerade. Und auch dieses Stück hier ist von dieser Compilation Can't Stop It. Die Band heißt Severed Heads.

PP Rebel heißt die Band, kommt wie die Band, die wir davor gehört haben, aus Down Under und zwar aus der Nähe von Melbourne. Und der Sound hier, finde ich, klingt fast schon spirituell mit diesen dronigen Klängen. Und die dronigen Klänge wiederum, die kommen von einem Instrument, das hier ganz klar eine Hauptrolle spielt, das Harmonium, das was hier so ein bisschen wie eine Ziehharmonika klingt. Und das hat die andere Hauptrolle, nämlich die Sängerin Paris Rebel Richens, in einem indischen Möbelgeschäft gekauft und sich dann wahrscheinlich gedacht, damit mache ich tolle Musik. Wenn sie das gedacht hat, aus meiner Sicht ist es ihr gelungen. Es gibt demnächst ein Album von PP Rebel, das heißt Devotee. Und darauf, soweit ich das lesen konnte, dieses Harmonium immer zu hören. Wir bleiben auf der anderen Seite des Erdballs und das hier sind von dort Nocturnal Projections.

Eine Band aus Neuseeland, Nocturnal Projections, heißt die Band. Nerve Ends in Powerlines heißt der Track. Und Nocturnal Projections, eine Band gegründet von Peter Jeffries, dem Sänger, und seinem Bruder Graham. Und dann aber nur wenige Jahre aktiv gewesen, haben nach dem Ende von Nocturnal Projections dann eine andere Band gegründet, This Kind of Punishment. Und die, soweit ich das gelesen habe, gab es auch nur kurz. Danach dann aber viele, viele Soloalben von Peter Jeffries. Das letzte gab es im Jahr 2001. Und danach war dann erstmal Stille. In Neuseeland hat Peter Jeffries zuletzt als Musiklehrer an verschiedenen Schulen gearbeitet. Und nun anscheinend wieder Lust bekommen, selbst was zu veröffentlichen. Erstes Album seit 25 Jahren von Peter Jeffries steht an und wird erscheinen beim Label Grapefruit. Das hier ein Track davon, Peter Jeffries, Can't Fly.

Musik von einer Modband aus England aus den späten 70ern, die heißen Squire, und Ende der 70er, da gab es ein richtiges Mod-Revival in England. Die Mods, eigentlich eine Subkultur in den 50er und 60er Jahren gewesen, bei denen es erst um Jazz ging und später um Rock und viel um Mode und Lifestyle. Vespas, Parkas, Amphetamine, und ja, in den späten 70ern gab es viele Fans davon, die dann selbst Bands gegründet haben, und es gibt auch heute noch Fans davon. Zum Beispiel den Musiker Kai Slater alias Sharp Pins aus den USA, der, für den war es unter anderem diese eine Compilation Mods Mayday 79, die ihn musikalisch geprägt hat und von der auch der Song gerade war, wie gesagt, von der Band Squire. Und viele Songs von dieser Compilation, die hat Kai Slater nachgespielt und auf Vierspur aufgenommen und schon vor ein paar Jahren das Ganze gemacht, jetzt aber erst veröffentlicht. Und das hier seine Version von Face of Youth Today.

Negroni-Spritz hier auf Byte FM, das eben nochmal Matthew und Amanda Tavares, ihre neue Band Serenity by Jan. Und Fans der Serie The Office, die werden bei dem Namen eventuell hellhörig, so heißt nämlich eine Duftkerzenmarke in The Office. Der Track eben Superstar von dem Album und der passt ganz gut, finde ich, zur Musik von Dungen, eine Band aus Schweden, die eigentlich genau das Gegenteil von dem macht, was Serenity by Jan macht, nämlich nicht Stile die ganze Zeit wechseln und ein bisschen unvorhersehbar sein, sondern ihren ganz eigenen Sound aus den 70ern beeinflusst und psychedelic und so weiter durchziehen. Ein Sound, mit dem sie zum Beispiel Tame Impala beeinflusst haben. Das hier ist ein neues Stück von Dungen.

Das hier ist Musik von Frankie oder Frankie Trandruppel aus Belgien. Von ihm schon mal hier Musik gespielt in einer früheren Sendung. Und jetzt gibt es ein neues Album von ihm, heißt Secret Tips Golden Tongue. Und die erste Hälfte von dem Album hat Frankie Trandruppel auf 4-Spur aufgenommen, zu Hause bei sich in der Wohnung, und die zweite Hälfte dann im Studio. Und das hier eben war ein Stück aus der ersten Hälfte von der A-Seite. Und man kann es auch hören, weil offensichtlich war da noch was drauf auf dem Band, das er benutzt hat. Da war im Hintergrund noch sowas Hochgepitchtes zu hören, und das könnte, glaube ich, Edith Piaf gewesen sein. Wir gehen hier in Negroni Spritz nochmal nach Australien musikalisch zu einem Trio namens Good Moon. Rock wäre bei denen zu viel gesagt, aber auch bei ihnen klingt alles irgendwie nach Garage, finde ich zumindest, und in der Langsamkeit auch fast psychedelisch.

Good Moon aus Castlemaine in Australien. Dahinter stecken die Musiker und Musikerinnen Eamon Orchard, Zeb Olsen und Peter Godfrey. Und so zurückgenommen und understated, wie die Musik klingt, sind offenbar auch die MusikerInnen selbst, haben sich in einem Post kürzlich bei ihrem Toningenieur Alex Bennett bedankt, der das Album von ihnen aufgenommen hat. Blanket heißt das. Und da haben sie geschrieben, danke, dass du uns wie eine echte Band klingen lässt. Ist das nicht lieb? Wir hören noch eine Musik aus Australien, nochmal von der vorhin schon angespielten Compilation Can't Stop It Teil 2. Das hier sind Belle du Soir.

Ja, Royal Trux waren das mit Purple Audacity Number 2. Royal Trux, ein Duo aus dem US-Bundesstaat Washington im Nordwesten der USA. Dahinter steckten Jennifer Herrema und Neil Haggerty, eine ebenso kompromisslose Band in Sound wie auch in Form und damit viele andere beeinflusst. Ende der 80er ist das Debüt erschienen von Royal Trux und das letzte Album dann 2019. Der Track gerade eben war von diesem letzten Album von Royal Trux. Und von Jennifer Herrema gibt's jetzt aber neue Musik von ihrer Band, anderen Band, Black Bananas. Da geht's auf dem neuen Album eher funky oder vielleicht auch dubby zu als rockig, aber passt heute trotzdem gut rein, weil es doch ziemlich trippy ist und ein Song von diesem Album Bad Bunch heute als letztes Stück in dieser Sendung Negroni Spritz. Ich danke fürs Zuhören, bin Michael Hager und jetzt Dust of Ages von Black Bananas.

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1: 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Es ist 7 Uhr. 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
3: 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Heute mit Patrick Ziegel-Müller und es geht los mit Emma Rath-Rundle.
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Emma Roth Rundle hörten wir, eine Songwriterin aus Los Angeles, musikalisch unterwegs zwischen ja, Folk und Post-Rock zum größten Teil. Das sechste Album der Multi-Instrumentalistin trägt den Titel These Killing Times, weniger Post, mehr Rock-lastig, mit einem Hang zu oft düsteren Sounds. Gerade hörten wir sie mit God's Picture. Heute mein Neuland gibt es viel neue Musik, unter anderem dabei Agnes Obel, Team Jash, Kristin Hirsch, Neil Young, Echo and the Bunnymen, Frankie Rose, Noise von Beck, von den Blood Red Shoes, von Emil and the Sniffers. Ich habe dabei das Ezra Collective und natürlich auch Ausführliches zu unserem Album der Woche. Das kommt dieses Mal von Sylvan Esso, trägt den Titel O Infinity. Aber erstmal geht's weiter hier mit ein bisschen Shoegazing Sounds und Rumor.

No Different After All. Ein Track von Rumor, einem Berliner Shoegaze-Trio. Ihr zweites Album trägt den Titel Staircase Made of Rope. Und wo ihr erstes Album Leaving It All No Chance aus dem vergangenen Jahr mit der Selbstverständlichkeit lang live erprobter Songs daher kam, entstand das neue Album ganz anders herum. First Takes im Studio, oft aus Improvisation heraus. Die Melodien werden unter Bergen von Gitarrenverzerrungen begraben oder eben eher als verwaschener Dreampop dargeboten. Ziemlich abwechslungsreiche, ganz spannende Platte hier von Rumor, Staircase Murder Made of Rope. Slow Pulp sind die, also eine Band um die Sängerin und Gitarristin Emily Massey, kommt eigentlich aus Madison, Wisconsin, inzwischen wohnen sie alle zusammen in Chicago. Und immerhin waren sie schon im Vorprogramm von großen Bands wie Death Cab for Cutie, Pixies, Always und auch von Postal Service. Jetzt gibt es das dritte Album von Slow Pulp, Melodie betitelt. Darauf gibt es den schönsten 90er Jahre Indie-Rock zu hören. Hier der Titelsong Melodie.

Slowpulp hörten wir der Track Melody vom gleichnamigen neuesten dritten Album der Band aus den USA. Vom Indie-Rock zum Indie-Pop, von USA zu, ja, zu Großbritannien mit Railcard. Railcard sind ein Quartett und so eine Art Supergroup, denn alle Mitglieder kommen aus dem Indie-Pop der 80er Jahre, kannten sich vorher gar nicht, haben sich erst auf einer Geburtstagsparty vor kurzem kennengelernt. Bei Railcard dabei sind Rachel Love, die war früher mal bei Dolly Mixture mit dabei, dann Ian Button, kennt man von der Tree-Pop-Band Heavily oder auch von Death in Vegas, Peter Momchilov, auch von Heavily, und dann noch Alison Thompson von der, ja, Indie-Pop-Band The Trash Can Sinatras. Also alle vier mit einer, ja, ziemlich guten Biografie und Diskografie, was ihre eigenen Platten und Bands angeht. Jetzt als Railcard das erste Mal zu vier zusammen unterwegs. Ihr Album heißt Two Steps at a Time und davon hier der Titeltrack von Railcard.

Tja, die Mitglieder bleiben dem Twee-Pop treu. Railcard hörten wir, Two Steps at a Time, der Track vom gleichnamigen Album dieser ja, Supergroup aus England. Hinter Gia Ford steckt Molly McCormick, eine 29-jährige Künstlerin, Musikerin aus Sheffield. Das zweite Album kommt diese Woche raus, A Room Within a Room betitelt. Darauf gibt es weniger elektronische Elemente zu hören, als sie auf ihrem Debütalbum Transparent Things von vor 2 Jahren. Sie hat mehr Wert gelegt auf ja, so eine Art Band-Kontext, um das Ganze auch live besser umzusetzen und auch irgendwie so eine Live-Atmosphäre vielleicht zu schaffen auf der Aufnahme. Hier kommen Gia Ford mit How Do I Reply.

Ihr hört Neuland auf Byte FM. Hier gibt's die neuesten Platten der Woche und gerade eben eine neue wunderschöne Platte vom Ezra Collective. Ezra Collective, eine Londoner Band, die seit über einem Jahrzehnt Jazzmusik machen im weitesten Sinne, mit ganz viel drumherum und da irgendwie so ein ganz eigenes Erlebnis draus machen, eben gerade bei dem Track Blow Your Trumpet mit ganz viel Dub unterlegt, die Geschichte. Und genau, das neue Album vom Ezra Collective heißt Here Because of Hope. Und da treiben sie ihre Versionen weiter voran als je zuvor und stellen die durchaus berechtigte Frage, warum klingt so viel schwarze Musik, die aus Schmerz entstanden ist, so fröhlich? Die Antwort lautet Hoffnung, also Here Because of Hope. Der Albumtitel, das Album gliedert sich in drei spirituelle und geografische Abschnitte, zeichnet die Wanderung der schwarzen Bevölkerung über Kontinente und Jahrzehnte hinweg nach. Von der Musik Afrikas über die Rhythmen der Karibik bis hin zu den Straßen Londons. Hier nochmal Ezra Collective. Mit einem Track aus ihrem Album Here Because of Hope, der heißt Blow Your Trumpet.

Here, Because of Hope heißt das neue Album des Ezra Collective aus London. Davon gerade der wundervolle Track Sweet Echo. Ganz großartige Platte, auch für Leute, die vielleicht Jazz nicht unbedingt als Lieblingsgenre haben, auf jeden Fall zu empfehlen. Wir bleiben im Jazz und kommen zu der Compilation-Reihe The Future Sounds of Jazz. Da gibt es jetzt Kapitel 16, also Volume 16, dieser ziemlich erfolgreichen, einflussreichen Compilation-Serie. Mit dem Start der Compilation vor über 30 Jahre, 95 war das, glaube ich, kann man mit Fug und Recht behaupten, dass Michael Reinbot, der Kopf hinter Compost Records, wo die Platte oder wo diese Compilations erscheinen und der auch die Compilations zusammenstellt zum größten Teil, dass er das Genre des Future Jazz im Wesentlichen mit begründet und auch etabliert hat. Ich habe einen Track rausgesucht von dieser neuesten Future Sounds of Jazz Compilation von Momoko Jill, einer Künstlerin aus in Japan und USA aufgewachsen, aber wohnt inzwischen in London, hat Kollaboration gehabt, durch die sie auch bekannt wurde, mit dem Kult-Elektroniker Matthew Herbert und auch mit Alabaster de Plume und vielen anderen. Von ihr gab es jetzt auch von Momoko Jill ihr Debütalbum im Frühjahr. Hier ein Track von der Future Sounds of Jazz Compilation. Momoko Jill mit Test a Small Area.

Ja, Jazz mal ganz anders. Momoko Jill hörten wir. Test a Small Area von der Compilation The Future Sounds of Jazz. Gibt's eigentlich keinen klassischen Jazz drauf zu hören, sondern eher, ja, Jazz in allen möglichen Formen. Neue Compilation auf Compost Records erschienen. Die Schweizer Indie-Folkmusikerin Maimuna, heißt eigentlich Cyril Formas, kommt aus dem Wallis, feiert 10 Jahre, ja, Bestehen ihres Projekts, ihrer Band, mit einem Orchesteralbum, Dies Ans Déclosions betitelt. Für dieses Projekt hat sie ein Ensemble engagiert, El Duende heißt das, und hat ihre, ja, eigenen Songs nochmal neu vertonen lassen mit diesem Orchester, was aus 13 Musikern besteht, also alles nochmal neu arrangiert. Und ja, Dies Ans Déclosions heißt, glaube ich, 10 Jahre Ausbrüche. Hier Maimuma mit dem Track Tombeur Deo.

Musik aus der Schweiz mit Cyriel Formas, alias Maimouma, wie sie sich hier nennt, Tombere.do, ihr Song, ihr Track vom Album Dies Ans d'Eclosions, eine, ja, nochmal neu aufgenommene Platte oder Songs mit neuen Aufnahmen, mit einem ganzen Ensemble. Schön gemacht, das Ganze. Wir gehen von der Schweiz nach Frankfurt. Da wohnt Felicitas Mietz, die nennt sich als Musikerin Fee Penafiel, hat früher mal bei der Band Neo mitgemacht, seit 2015 als Solomusikerin unterwegs und hat nach 6 Jahren Babypause ein drittes Album veröffentlicht diese Woche. Die Wolken über uns betitelt. Darauf gibt es Indie-Pop mit Singer-Songwriter-Elementen und Texten, die ziemlich nahbare Geschichten erzählen. Und kleiner Fun-Fact, ihre Songs entstehen meist auf einer alten Flohmarkt-Gitarre. Hier kommt Fee Penafiel mit ihrem Song Gut.

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1: Alles ist gut, ja. Der Song gut hier von Fee Pena Fiel von ihrem neuesten Album Die Wolken über uns mit wirklich ziemlich charmanten, netten Texten. Hinter Ziska Ziska verbirgt sich eine in Gent lebende Musikerin. Ziska Danens heißt sie, 26 Jahre jung. Und auf ihrem Debütalbum Page of Cups in Klammern Reverse gibt's dezente Gitarrenbegleitung, Klavier und eine ziemlich nette, man könnte fast sagen goldene Stimme. Die Songs klingen auf ihrem Debütalbum wie eine Mischung aus Indie, Folk und Amerikaner. Hier Ziska Ziska mit Biotope.

Biotope. Das war ein Song von Ziska Ziska von ihrem Album Page of Cups in Klammern Reversed. Jake Xerxes Fussell ist ein US-amerikanischer Singer-Songwriter, der jetzt mit The Old Beloved Path ein sechstes Album veröffentlicht hat. Darauf covert er Traditionals und macht da ganz eigene Folk-Amerikaner und Roots-Songs drauf. Die Songs live im Studio aufgenommen, um ja die Intimität der Songs auch zu wahren. Wir hören den Track Rock Island Line, geschrieben 1937 von Lead Bailey erstmals und dann aufgenommen in der Version 56 von Lonnie Donegan, so heißt er. Da wurde der Eisenbahner-Song Rock Island Line zum Welthit. Hier die Version von Jake Xerxes Fussell.

Ihr hört Neuland. Hier gibt's die neuesten Platten der Woche. Ihr hört Byte FM. Ihr hörtet gerade The Tubs. The Tubs sind eine in London ansässige keltische Jangle Band. The Tubs wurden im walisischen Cardiff von einem gewissen Owen Williams, Sänger und Gitarrist, 2018 gegründet. Inzwischen gibt es das dritte Album Hard Life, von dem wir auch gerade ihren Titelsong hörten. Da bleiben sie ihrem Stil treu. Nicht etwa keltische Folksongs, sondern eher 80er Jahre US-Indie-Rock-Sounds im Stile der früheren R.E.M., im Stile von Bands wie Firehose oder auch im Stile von ja, Hüsker Dü, was vor allen Dingen den Gesang betrifft. Tolle, spannende Platte. The Tubs hier noch mit einem weiteren Song von dem Album Hard Life. Who's Gonna Love You Now?

Who's Gonna Love You Now? Das waren The Tubs, eine Band aus, ja, eigentlich aus Wales, aber inzwischen in London ansässig. Neuestes, drittes Album dieser spannenden, tollen Band trägt den Titel Hard Life. The Start sind eine Art-Rock-Band aus dem holländischen Nijmegen. Eigentlich als Ein-Mann-Projekt des Sängers Torre Florin 2016 gestartet, inzwischen zum Quintett angewachsen und ja, bekannt für Albenvideos und Auftritte, für die sie diverse Preise verliehen bekommen haben. Vor allen Dingen ihre Live-Shows sollen ganz, ganz toll sein. Und Themen wie Macht, Manipulation, Desinformation und Autokratie tauchten schon bereits vorher in ihren Werken auf. Jetzt allerdings mit noch mehr Dringlichkeit. The Start hören wir hier von ihrem selbstbetitelten Album, also The Start auch betitelt. Der Song The King.

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Das war der Track The King von The Start, einer Band aus Holland. The Start heißt Der Start und ja, musikalisch, inhaltlich, songmäßig passt das alles zusammen hier. Runde Sache, diese neue Platte von der Art Rock Band aus Nijmegen. Ihr hört Neuland auf Bad FM. Ich habe noch in der zweiten Stunde Musik für euch, zum Beispiel von Echo and the Bunnymen mit der neuen Platte tatsächlich. Neil Young ist dabei, Frankie Rose, Neues von Beck, Neues von Christine Hirsch, Neues von Team Drash, Agnes Obel und hier Neues von den Blood Red Shoes.

Die Blood Red Shoes sind ein Duo aus Brighton, bestehend aus Gitarristin und Sängerin Laura Mary Carter und am Schlagzeug und ebenfalls als Sänger unterwegs Stephen Ansell. Gegründet haben sich die Band oder haben sich die beiden zusammengetan 2004 und haben seitdem ihren ganz eigenen rohen Rocksound entwickelt. Siebtes Album Stay Lonely betitelt, wurde von dem Duo selbst geschrieben, aufgenommen, produziert und abgemischt. Wir hörten die Blood Red Shoes mit Hard to Stay und auch die nächste Band solltet ihr kennen, Amel and the Sniffers. Total angesagte Punkband aus Melbourne, haben jetzt vor kurzem ein Live-Album aufgenommen, Truth and Consequence betitelt, das zusammen mit einem gleichnamigen Konzertfilm erscheint. Haben sich im April vergangenen Jahres, haben sich Amel and the Sniffers gemeinsam mit einer Gruppe von Freundinnen und Freunden im mexikanischen Restaurant El Coyote in Los Angeles getroffen, um dort einen Auftritt aufzunehmen, bei dem die Band ihre Songs in einer reduzierten Country-Version dargeboten haben. Und das resultierte in einem ausgelassenen Tumult inmitten einer Gruppe von lieben, netten Menschen. Hier von diesem Album, von dieser Aufnahme, Amel and the Sniffers mit Bailing on Me.

Bailing on Me, der durchaus bekannte, großartige Song von Emil and the Sniffers, hier in so einer reduzierten Lo-Fi-Country-esken Version. Bailing on Me von dem Album Truth and Consequence, Emil and the Sniffers. Nicole Atkins ist eine Musikerin aus New Jersey, die mit ihrem Crooner-Stil und ja, 60er-Jahres-Soul so ein bisschen aus der Zeit gefallen klingt. Siebtes Album, Drama betitelt, wurde in Nashville aufgenommen, live eingespielt im Studio die Songs, und es klingt wie so ein, mit so Wall of Sound-Chören, wie so eine Phil Spector-Produktion. Hier kommt Nicole Atkins mit Trippin' on Teardrops.

Trippin' on Teardrops, ein Song von Nicole Atkins aus New Jersey. Der Song stammt von ihrem neuesten Album Drama. Beck ist zurück mit einer neuen Platte. Nach seinem Ausflug in Richtung Synthie-Pop meldet sich Beck mit einem komplett handgemachten neuen Album zurück. Ride Lonesome betitelt, hat sich für sein neuestes 15. Album ziemlich viel Zeit gelassen. Immerhin erschien 2019 sein letztes Werk, Hyperspace, sein letztes Studioalbum. Die Songs auf Ride Lonesome mit bekannten Leuten aufgenommen, mit denen er auch schon auf vorherigen Platten zusammengearbeitet hat, erfolgreich und musikalisch zwischen Folk, Country und auch Pop angesiedelt mit einer wohlig warmen Atmosphäre. Hier Beck mit dem Titelsong Ride Lonesome seines neuesten Albums.

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Gerade hörten wir Sylvan Esso mit dem Track Sledge vom Album O Infinity. Das ist hier unser Album der Woche auf Byte FM. Sylvan Esso sind so ein Elektro-Pop-Projekt aus Durham im US-Bundesstaat North Carolina. Sind zu zweit. Einmal Musiker und Produzent Nick Sanborn, auch bekannt als Made of Oak, wo er dann Solo auftritt. Und auch bei Megafaun als Bassist dabei. Megafaun, so eine Indie-Rock-Band kann man sagen. Zweite im Bunde bei Sylvan Esso. So ist Amelia Meath, die ja vorher auch schon bei dem A Cappello-Trio Mountain Man mitgewirkt hat. Seit 2009 macht sie das. Die beiden, Nick Sanborn und Amelia Meath, kennen sich, glaube ich, von so einem gemeinsamen Auftritt. Made of Oak, also er war im Vorprogramm von Mountain Man, also ihrer anderen Band. Dann fertigte Sanborn so ein Remix an eines Mountain Man-Songs und so entstand der Kontakt zwischen den beiden. Inzwischen sind sie verheiratet, haben 2014 als Sylvan Esso ihr Debütalbum veröffentlicht, damals schon relativ erfolgreich, glaube ich. Für die Alben Nummer 2 und 3 wurden sie dann für einen Grammy nominiert, also richtig erfolgreich. Jetzt gibt es Platte Nummer 5, O Infinity betitelt, davon gerade der Song Sled schon zu hören gewesen. Da haben sie 4 Jahre lang in den Wäldern von Chapel Hill dran geschraubt. Es wurde viel improvisiert und ausprobiert. Ein Großteil von ihren Gesangsspuren, die wir auf der Platte hören, sind spontane erste Takes, um die dann der Rest des Songs herumgebaut wurden. Viele befreundete MusikerInnen wurden eingeladen, um mit zu musizieren und das obligatorische Name-Dropping spare ich mir. Dafür lieber nochmal ein Track von Sylvan Esso und ihrem Album O Infinity. Hier kommt Good at Pain.

Good at Pain. Das war ein Song von Sylvan Esso von ihrem Album Oh Infinity, unser Album der Woche auf ByteFM. Den Synthie-Pop der frühen Jahre haben sie abgelegt. Jetzt gibt's eher Popmusik, mal mit Folk, mal mit Indie-Rock, mal mit Elektronik angereichert. Sogar A Cappella gibt es zu hören. Aufgrund der Vielzahl von MitstreiterInnen ein sehr eklektisches Album Oh Infinity von Sylvan Esso, unser Album der Woche. Mehr dazu könnt ihr nachlesen, wenn ihr möchtet, auf unserem Blog byte.fm. Als nächstes Empress Off, das ist Lorelei Rodriguez, bekannt unter ihrem Künstlernamen Empress Off, eine honduranisch-amerikanische Sängerin, Musikerin und auch Musikproduzentin, die in Los Angeles lebt. Anfang 2025 war Rodriguez von den Waldbränden in Südkalifornien betroffen, bei denen das Haus ihrer Familie mütterlicherseits den Flammen zum Opfer fielen. Vielleicht deshalb der Albumtitel Dream House hier bei ihrem fünften Album co-geschrieben von der Warpaint-Schlagzeugerin Stella Moskawa. Hier kommt Empress auf mit dem Titelsong ihres neuen Albums Dream House.

Dreamhouse, ein Song vom gleichnamigen neuesten Album von Empress of alias Lorelei Rodriguez aus Kalifornien. Boy Harsha kommen aus der anderen Ecke, aus Northampton, das liegt in Massachusetts. Und Boy Harsha sind die Sängerin Jay Matthews und Produzent Augustus Muller. Fünftes Album von ihnen heißt, oder trägt den Titel, Get Mean. Darauf gibt's zu hören, ja, so ein bisschen Darkwave mit einer minimalistischen Elektropop-Ästhetik. Hier Boy Harsha mit Tough Love, in Klammern, When You Don't Call.

Tough Luck When You Don't Call, ein Track von Boy Harsher von ihrem neuesten Album Get Mean. Frankie Rose ist eine Musikerin aus Brooklyn, New York, ehemals Mitglied bei großen tollen Bands wie den Crystal Stills und auch bei den Vivian Girls. Als Solokünstlerin bringt sie jetzt mit Healer ihr sechstes Album raus. Zu den Mitwirkenden zählen unter anderem Schlagzeugerin Justin Welch von ja, bekannten Bands wie Elastic oder auch von Lush. Von ihren Jungle-Pop-Wurzeln an den Anfängen hat sich Frankie Rose schon seit langem entfernt. Inzwischen ist sie beim 80er-Jahre Synthie-Pop angekommen. Hier kommt Frankie Rose mit Can't Be Wrong.

Das neue Album von Frankie Rose ist Healer, betitelt, davon gerade der Song Can't Be Wrong. Was macht uns eigentlich glücklich? Dieser Frage geht Kaktus Einarsson aus seinem dritten Album Factoid Happiness nach. Kaktus Einarsson ist so ein, ja, man könnte sagen, isländischer Experimentalkünstler, war früher mal Sänger bei der Band Fufanu und auf Factoid Happiness gibt es Indie-Pop mit Anleihen aus Rock, Disco und auch Elektro ist mit dabei und Gastauftritte. Bei dem Track Follow hier hören wir John Grant an den Vocals.

Ihr hört Neuland auf bei der FM. Es gibt eine neue Platte tatsächlich von Echo and the Bunnymen. Die Band kommt aus Liverpool, wurde 87 gegründet und ist immer noch unter den aktiven Bands. Habe ich gar nicht auf dem Zettel gehabt, muss ich ehrlich zugeben. Die Gründungsmitglieder Ian McCulloch und Will Sargent sind immer noch mit dabei und haben jahrelang mit Songs und Klassikern aus ihrem Backkatalog getourt. Jetzt gibt's aber ein erstes neues Album mit neuen Songs seit über einem Jahrzehnt, Apples for Isaac betitelt, und wir hörten Echo and the Bunnymen mit Brussels is Haunted. So einen zweiten Frühling erlebt Neil Young, der kanadische Songwriter, auch inzwischen 80 Jahre alt, erlebt ja seinen zweiten Frühling mit A Second Song, eine neue Platte von ihm, wird wieder begleitet mit oder von seiner neuen Band The Chrome Hearts. Und ihr erstes Werk, aus gemeinsames Werk aus dem vergangenen Jahr, wurde zu einem wahren Triumphzug. Daran knüpfen die neuen halbakustischen Songs nahtlos an. Wir hören den Track Casting Me Away From You von Neil Young and The Chrome Hearts. Wurde geschrieben von Young in den 60ern, aber nie veröffentlicht. Hier kommt er, Casting Me Away From You, Neil Young.

Casting Me Away From You. Das war Neil Young and the Chrome Hearts, der Song von dem neuesten Album, Second Song betitelt. Zum Ende der heutigen Neuland-Sendung tummeln sich irgendwie so die alten Hasen und Hasinnen. Mit Christine Hirsch geht's weiter. Christine Hirsch hat erst im letzten Jahr mit ihrer Band Throwing Muses mit dem Album Moonlight Concession was Neues rausgebracht. Jetzt liegt sie solo nach Christine Hirsch. Sängerin und Gitarristin der Throwing Muses mit einem neuen Soloalbum Sugar on Blackstone betitelt. Ihre Stimme ist mit den Jahren immer rauer geworden. Immerhin ist sie auch schon vor kurzem 60 Jahre alt geworden und bei den Aufnahmen wurde sie unterstützt von langjährigen musikalischen Weggefährten. Rob Ayers zum Beispiel von 50 Foot Wave war am Schlagzeug dabei und der Cellist Pete Harvey, der auch bei den Throwing Muses mitspielt, hat bei den Aufnahmen mitgemacht. Christine Hirsch hier zu hören mit 101 Run.

Das ist Christine Hirsch, ihr Song 101 Run vom neuesten Album Sugar on Black Stone. Team Jash haben eine neue Platte. Das ist ziemlich unglaublich, denn Team Jash wurden 93 von der Namenspatin Donna Jash ins Leben gerufen. Damals tief verwurzelt in der queeren Punk- und Fernsehszene. Mit ihren beiden Alben Personal Best und Captain My Captain, die Mitte der 90er rauskamen, haben sie aber dann auch bald ein ziemlich großes Publikum weit über diese überschaubare Punk- und Fernsehszene erreicht. Und sollten keiner Plattensammlung fehlen, die ersten beiden Team Jash-Platten. Und hierzulande hat der Hommage-Song die Sache mit der Team Jash-Platte von der damals noch jungen Band namens Tokotronic sicherlich auch zur Bekanntheit der Band beigetragen hierzulande. 30 Jahre nach dem letzten Album gibt es was Neues von Team Jash. In Originalbesetzung aufgenommen, auch für eine gerade anstehende Europa-Tour haben sich die Original-Bandmitglieder zusammengetan, dass die Produktion des neuen Albums aufgeräumter klingt. Die Gitarren weniger kreischen, ist, glaube ich, keine Überraschung. Hier kommt Team Jash von dem Album Furthermore, ihr Track And Now Your Face.

And Now Your Face. Das war ein Team Jash von ihrem neuesten Album Furthermore. Erstes Album seit 30 Jahren. Unglaublich. Das war's hier bei Neuland. Am Mikrofon verabschiedet sich Patrick Ziegelmüller. Euch vielen Dank fürs Zuhören. Nächste Woche ist hier mein Kollege Henning Tudor Kasbohm für euch mit den neuesten Platten der Woche am Start bei Neuland. Letzter Song heute kommt von Agnes Obel. Ihr neues Album trägt den Titel The Meaning of Flowers, davon der Track Lay Melly.

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3: Ich bin Thomas Bleskin. Autofahrer sollen wegen der hohen Spritpreise kurzfristig entlastet werden. Bund und Länder haben sich auf einen neuen Tankrabatt geeinigt, der Anfang Oktober starten und bis Jahresende gelten soll. Bei vollständiger Weitergabe könnte Benzin und Diesel um 17 Cent je Liter günstiger werden.
4: Den Tankrabatt kennen Autofahrer schon. Im Sommer war er für 2 Monate in Kraft, senkte die Steuern auf Benzin und Diesel um rund 17 Cent, wobei nicht alles davon bei den Tankenden ankam. Außerdem kosteten die 2 Monate Tankrabatt die Regierung Milliarden. Das wird nun also wieder teuer, gilt aber immerhin als schnell wirksame Maßnahme. Ein Spritpreisdeckel ist neu für Deutschland, es gibt ihn aber zum Beispiel in Belgien und Luxemburg. Dabei legt der Staat einen Höchstpreis für Sprit fest, unter anderem anhand von Ölpreis, Transportkosten und festgelegter Marge für die Händler. Ronny Thorau, Berlin.
3: Im jahrelangen Streit um Grönland haben die USA, Dänemark und die weitgehend autonome Insel eine Einigung angekündigt. Nach Angaben aus Kopenhagen und Nuuk soll das Abkommen kommende Woche unterzeichnet werden. US-Präsident Trump erklärte dagegen, die Vereinbarung sei bereits besiegelt und gebe den USA weitreichende Befugnisse in Sicherheitsfragen. Dänemark und Grönland bestätigten das so nicht und betonten, Souveränität und Selbstbestimmungsrecht der Grönländer würden gewahrt. US-Präsident Trump verbietet dem renommierten TV-Sender CNN ab sofort den Zugang zum Weißen Haus. Betroffen von dem Verbot seien auch der Sender MS Now und das Newsportal Politico, schrieb er auf seiner Plattform Truth Social. Beobachter erwarten ein juristisches Nachspiel.
5: Pressefreiheit ist in der Verfassung verankert und das hier wird auf jeden Fall vor Gericht landen und da dürfte Trump damit nicht durchkommen. Er hat eine miese Woche hinter sich. Benzin- und Dieselpreise schießen in den Himmel, seine Umfragewerte sind im Keller, republikanische Parteifreunde meutern. Er musste wohl einfach mal Dampf ablassen. Umgesetzt worden ist der Bann auch noch nicht. CNN und MS Now-Reporter waren gestern noch ganz normal im Weißen Haus, wo sie von Trump regelmäßig auf übelste Weise beleidigt werden. Trump polterte, die Medien würden ständig Fiktion und Lügen verbreiten, aber nicht länger in seinem Haus. Tina Eck, USA.
3: Und zum Sportfußball. Der FC Bayern hat Union Berlin mit 7:0 besiegt und zumindest vorübergehend die Tabellenführung übernommen. Harry Kane erzielte dabei im 98. Bundesligaspiel seinen 100. Treffer. Zum Wetter die aktuelle Vorhersage des Deutschen Wetterdienstes: im Norden wechselhaft und nass, im Süden dagegen nach Nebelauflösung sonnig und trocken. Am Oberrhein wird es mit bis zu 26 Grad sommerlich warm, im Rest des Landes 19 bis 24 Grad. Morgen ähnlich, im Norden bleibt es unbeständig bei 17 bis 22 Grad, in der Südhälfte deutlich schöner, bei Höchstwerten bis 27 Grad.

Hallo, hier ist Popschutz auf BytefM. Heute mal ein bisschen tanzbar gestartet mit K-Lone und Love Me A Little More. Pop kann ja Stabilität geben. Hier sind es die Beats von K-Lone. Aber bei K-Lone gibt es auch so ein paar Lyrics und ein paar Texte, die Stabilität geben können. It's not my problem anymore, hieß es hier gerade in diesem Track. Daraus spricht Freiheit, die Dinge einfach laufen zu lassen. Und diese einfachen, aber effektiven Sätze zur Selbstfürsorge, die hängen immer so an den Tracks von K-Lone. Have a few days off, das ist zum Beispiel der Titel, die Aufforderung seiner neuen EP. Kleine Bedürfnisse, große Wirkung. Hier ist noch ein Track von K-Lone, der trifft dann das auf den Kopf, was ich gerade beschrieben habe. Der heißt nämlich Self-Care.

Popschutz auf BYTE.FM, Self-Care von K-Lone. Und hier am Anfang der Sendung, ich hab's gesagt, ein bisschen mehr Beats mal wieder als in den letzten Sendungen. Da ging's ja schon sehr in Richtung Flächen und Ambient. Hier jetzt Leudis, das ist ein Alias eines Ambient-Musikers von Huerco S nämlich. Der macht tolle Sachen. Als Leudis geht es so ein bisschen tiefer in Richtung elektronische Musik, wie der Track hier zum Beispiel. Das ist der Toe Lift. From the Toolkit of Lovers ist das Album, das dazugehört, das bald erscheint.

Popschutz, BaldFM. Ich vertrete hier ja die noch nicht so ganz belegte Tatsache, dass Dubstep zurück ist. Irgendwie habe ich das Gefühl, jetzt so 15 Jahre nach der Hochzeit dieses Genres, sollte das mal wiederkommen, vielleicht dauert es aber auch noch ein paar Jahre. Das hier aber vielleicht ein Hinweis, noch kein Beweis. YL Hoy ist das mit Running Around 83. It's nothing personal. Das sind ja Sätze hier in dieser Sendung. Es ist nichts Persönliches. So heißt das neue Album von Lorraine James. Das hat die Britin einfach so veröffentlicht, kostenlos auf Bandcamp. Ihr könnt es aber natürlich auch streamen oder hier bei BaldFM hören. Und aus diesem neuen Album von Lorraine James würde ich gerne diese typischen warmen Synthesizer-Beats von ihr spielen. Ich kriege da immer so ein ganz warmes Gefühl. Lorraine James ist hier. Oi, what you tryna be?

zweimal hintereinander hier Tracks von Lorraine James. Und gegen den hier, da kann man nun wirklich nicht sagen, I'm Lorraine James, heißt er nämlich, sagt Lorraine James. Da möchte ich zumindest nicht widersprechen. Ich finde ja Tracks gut, die so einen Raum eröffnen. Wenn man über Musik spricht, dann spricht man ja meist über Songs und beschreibt sie auch manchmal als Räume. Es gibt da eine Tiefe, eine Weite, vielleicht auch eine Enge. Der Produzent Nothing. Ich weiß auch nicht, wie der das macht, aber bei mir entsteht da so ein Bild von einem Raum, in den helles Sonnenlicht scheint. Vielleicht sieht man so ein bisschen den Staub in der Luft schweben. Hier ist dieser Track, der diesen Raum aufmacht, Many Reasons von Nothing.

Popschutz bei FM, bei Jam City, da kommen die Formen des Pop mit der Tanzfläche zusammen und das Ganze mit diesen hochgepitchten Vocals hat natürlich was von Hyperpop. Das ist Jam City gewesen mit 2AM featuring Gianna, erinnert an Caroline Polachek zum Beispiel, finde ich ganz gut. Wer das Werk der italienischen Musikerin Caterina Barbieri kennt, der wird sich nicht wundern, dass die Musik, die jetzt kommt, auf ihrem Label Light Years erscheint. Maxime Denouk ist das, der Künstler, der ein Album rausbringt mit dem höfisch klingenden Titel Club Imperiale. Das basiert auf einer Orgel, die Denouk mit MIDI steuert. Und man hat so staccato-artige Abfolgen bei ihm, die an Philipp Glass erinnern, aber das Ganze ganz besonders produziert, ein bisschen dumpf, ein bisschen wie wenn man so durch Milchglas schaut, wobei wir hier nicht schauen, sondern hören. Imprezza ist ein Track dieses Albums von Maxime Denouk, wir hören aber nicht nur einen, danach kommt nämlich noch einer.

Da sag ich Amen. Hier bei BeidFM Popschutz hört ihr. Das hat natürlich sofort was Sakrales, wenn man diese Orgeln hört. Plaster Figures, der Track von Maxim D. Nuck. Ich hoffe, ihr konntet diese tiefen Bässe gut hören oder spüren auf euren Geräten. Wenn nicht, empfehle ich das vielleicht nochmal auf einem guten Soundsystem oder mit teuren Kopfhörern zu hören. Und das war's schon wieder mit Popschutz in dieser Woche. Hier folgt jetzt, wenn ihr die Erstausgabe am Donnerstag hört, das Mixtape der HörerInnen. Ihr konntet euch Songs wünschen zum Thema Fließen. Und da habe ich gedacht, mein Gott, das Thema Fließen, das ist ja hier ständig Thema bei Popschutz. Und Zufall oder nicht, hier kommen auch gleich noch zwei Songs, die schon mal dahin fließen zum Thema Fließen. Hier kommt gleich noch ein bisschen Ambient. Das Mixtape der HörerInnen mit euren Musikwünschen, also gleich im Anschluss. Hier jetzt noch Marine Eyes und Asia Dojnikowska mit That the Light is Everything und danach Sake mit Lowland One. Mein Name ist Christoph Möller, vielen Dank fürs Zuhören. Bis bald, macht's gut, ciao.

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4: Hallo, recht herzlich willkommen zu Karamba, Byte FM. Mein Name ist Klaus Fehl.

Hallo, herzlich willkommen hier nochmal zu Caramba Long Version. Schön, dass ihr dabei seid. Begonnen habe ich das Ganze hier mit einem etwas zurückliegenden Titel aus dem letzten Album der US-amerikanischen Band Midlake. Keine Ahnung, wie mir die in den Sinn schießen konnten, aber es gibt einige Indizien, die dafür sprechen, dass es an der gerade gehörten Band liegt, The Belgian Blue, die in Kürze ein Album veröffentlichen wird und mit Belgien mitnichten irgendetwas zu tun hat. Vielmehr sind das eine ganze Reihe von Straßenmusikern, männlich allesamt, die aus unterschiedlichsten Nationen kommen, Irland, USA, auch Österreich, und sich genau dort in Österreich über den Weg gelaufen sind und diese wirklich wunderbare Band gegründet haben, The Belgian Blue, von der ich bereits mal hier einen schon veröffentlichten Titel gespielt habe. Disappearing Birds heißt der, den wir gerade gehört haben.

Kamba bei FM. Ich habe hier gerade Musik aus einem Album gespielt, das ich außergewöhnlich finde. Es stammt von Nate Amos, so sein eigentlicher Name. Er nennt sich This is Lorelei und hat soeben The Singer in My Band, sein neues Album veröffentlicht, auf dem er wirklich zauberhaft gezirkelte und ausbalancierte Songs im allerweitesten Folk-Kontext präsentiert, nachdem sein Vorläuferalbum eine ganze Menge von Leuten angezogen hat, meines Wissens, die ihn über die Maßen schätzen. Waxahachie zum Beispiel oder auch Cameron Winter, der Kopf der Band Geez. Das hier ist so eher ein Familiending, denn meines Wissens ist auch sein Vater so ein ganz guter Musiker und einige weitere Verwandte, die hier eingegriffen haben auf diesem ungewöhnlich tollen Album.

Ich will versuchen, diese Sendung heute hier nach bestem Wissen und Gewissen so ein bisschen zu improvisieren. Es sollen auch einige Titel auftauchen, die auf dem Reeperbahn-Festival in Hamburg zum Zuge kommen werden. Tracks, beziehungsweise natürlich die dazugehörigen Artists, sitze ja selber schon auf gepackten Koffern, wollte diese kleine Sendung aber vorher noch produzieren, bevor der Zug natürlich zu spät oder wie auch immer kommt. Hauptsache, er kommt überhaupt. Und Nightbars, eine junge Band aus Manchester, die Vorstellung darüber, ob es sich nun um ein Duo handelt, meines Wissens tut es das, zumindest was so die Ideen und die Konzeption anbetrifft, aber nicht auszuschließen, dass sie im Rahmen des Reeperbahn-Festivals am Ende womöglich sogar mit 4-5 Leuten auf der Bühne stehen werden. Im letzten Jahr gutes Album, das einen echt coolen Bogen schlug von so verhangenen, wavigen 80er-Jahres-Sounds bis hin zu absolut now, jetzigen, club-affinen Geschichten, sogar ein lupenreiner UK Garage Titel findet sich auf ihrem ja immer noch aktuellen Album. False Prophet habe ich gerade gespielt im Ash Nymph Remix Nightbus.

Wir sind hier bei Graben auf Byte FM. Die australische Transfrau Simona Castricum hat ihr neues Album Villain veröffentlicht. Hab da letztens eine ganze Dosis rausgespielt und ein Hörer schrieb, das Ganze würde ihn teilweise doch sehr stark an Brian Ferry erinnern. Das kann man tatsächlich so sehen, wenngleich ich die rohe Wucht und dieses Schroffe in ihren Songs doch schon ziemlich eigen finde. Wir haben sie gerade mit einem weiteren Titel aus ihrem Album Villain gehört.

Wunderschön. Wir sind hier bei Caramba mit ein, zwei Songs, die so ein bisschen Drama, Soul, sich verzehren, verkörpern. Das neue Lied, der neue Song von Jay Bernard, den einige unter euch ganz sicher zum Beispiel auch mit der Band Balthasar kennen werden, hat es mir irgendwie angetan. Love is on my mind habe ich gerade gespielt und auch die in die Jahre gekommene britische Band Django Django habe ich da eben mit einem neuen Track, nämlich Feel Alright, gespielt mit dem Vokalisten Max Pope. Die Gruppe ist, wie auch immer, auf dem Hamburger Label Clouds Hill gelandet und da sind die Wege fast schon in ihrer Kürze vorgezeichnet, denn auch Django werden auf dem Reeperbahn-Festival am Freitag spielen im Bahnhof St. Pauli. Aber bitte checkt das alles, so viel Info, fürchterlich alles, Koffer packen, Dokumente drucken, also hasse das. Was für eine tolle Band, Bridget Calls Me Baby.

Es gibt von dieser Band aktuell eine Single, die heißt Jordi. Als ich die gehört habe, dachte ich, meine Güte, so viel Pomp und Pathos, so Pulp-Einflüsse der britischen Band Pulp. Und ich dachte, absolute Newcomer, mögen sie auch sein. Aber ich habe komplett übersehen, dass von der gerade gehörten Band, die kommt aus Detroit, Bridget Calls Me Baby, heißt sie bereits im März dieses Jahres, ein ganzes Album erschienen ist. Das habe ich total verpeilt und mir aber an Land ziehen können in den letzten Tagen. Daraus haben wir jetzt A Slumber Party gehört. Ein paar Fotos habe ich mir natürlich auch angeschaut. Man könnte glauben, sie wären aus den 80er Jahren so direkt in die Gegenwart gesprungen. So Frisuren wie damals Duran Duran, Tears for Fears. So in der Ecke. Interessante Band, finde ich. Bridget Calls Me Baby. I'm so lucky. Hier kommt ein Track vom Shy Girl, Lucky.

Shy Girl, eigentlich Rapperin, mit einem Hang zu einem Genre namens Hyperpop. Hier mit Lucky höre ich sie erstmals, mit meinen Ohren zumindest, als Britpop-Künstlerin. Ich finde den Song überragend, muss ich gestehen, und komme direkt mal zu einer Wunderkind-Band. Das ist eine Kategorie innerhalb des Reeperbahn-Festivals, bei der sich deutsche Bands einem vorzugsweise internationalen Publikum präsentieren.

Das gibt es seit Jahren jetzt auf dem Brainpower Festival. Eine Kategorie namens Wunderkinder, in der deutsche Bands vorgestellt werden, wenn ich eben sagte, internationales Fachpublikum. Ich ärgere mich selber über solche Formulierungen, aber die stehen in jeder fünften Mail, solche Dinge betreffend, dass ich mir das schon aneigne. Also sollen gemeint sein Leute, die beispielsweise Belgien, Niederlande oder sonst wo Festivals veranstalten, als Booker für diese vierköpfige deutsche Frauenband eventuell interessant sein könnten, wie man überhaupt sagen muss, dass die meisten der auftretenden KünstlerInnen eigentlich bestenfalls nachgeordnet Interesse daran haben, im Radio zu laufen. Nein, nein, es geht schon in erster Linie oft um Auftritte, Tourneen, Bookings, Verlagsdeals und so weiter und so fort. Und da muss unser einer sich dann auch so irgendwie behaupten, durchschlagen. Aber das kriegen wir schon irgendwie ganz gut hin. Diese Band war ein bisschen vorschnell gerade. Sie heißt Gift. Hand to the Flame.

Programm bei der WM. Respekt vor diesem Künstler aus Kanada. Lange dabei im sogenannten Game, aber mit seinem diesjährigen Album ist kein Rückblick hier, will aber gesagt sein, Hot Life hat Tigger viele Leute neu infiziert mit seinem trocken rollenden, klubbigen Sound. Eine ganze Reihe von Tracks entstanden in Kollabos. Nicht zuletzt auch mit den Fuckers, gute Namen mit an Bord, Boys Noise, einige mehr. Und dieser Titel hier, Friction, von dem sagt er selber, das sei der beste Remix, der ihm unter den, begegnet sei, von einem Typen namens Brunello, den ich persönlich nicht kenne, aber Friction schätzt diese Version über die Maßen.

möchte mich hier ganz langsam davon schleichen, mich natürlich zuvor bei euch bedanken für eure Aufmerksamkeit. Euch alles Liebe und Gute wünschen. Hoffe natürlich, wir sehen uns bei allernächster Gelegenheit wieder. Und wünsche euch alles Liebe und Gute. Mein Name ist Klaus Vier. Bis dahin, ciao.

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2: Hi, hallo, willkommen im Zimmer 436. Ich bin Ruben Jonas Schnell.

Soft Drink heißt der Song von Cherry Glazer aus Los Angeles. 5 Jahre altes Stück. Ich habe es gerade erst kennengelernt beim Hören unserer neuen Sendung Echokammer. Alle 4 Wochen montags 19 Uhr mit Sonka Hinders. Lohnt sich zu hören. Dies ist aber nicht die Echokammer, sondern das Zimmer 436. Und hier geht's weiter mit neuerer Musik von Beth Orton. Celestial Light heißt das Stück. Und das ist gerade auf ihrem aktuellen Album. The Ground Above heißt das Album. Im Juni erschienen. Dies ist Beth Orton.

und so plätschert das vor sich hin. Sleep at the Window von Art Feynman. 6 Minuten lang. Auf seinem neuen Album Orphans. Art Feynman eigentlich aus New York. Seit einiger Zeit in Los Angeles zu Hause. Und das gilt auch für die nächsten 2 Leute. Alison Goldfarb und Jackson McIntosh machen Musik unter dem Namen Paycheck. Und dies von ihnen Temporary Love.

Temporary Love von Paycheck. Und die sagen, sie fühlen sich inspiriert von der japanischen Gruppe Yellow Magic Orchestra. Also hören wir die. Altes Stück von denen, frühe 80er Ballet vom Album BGM.

Das japanische Yellow Magic Orchestra aus den frühen 80er Jahren. Diese Musik Ballet vom Album BGM und das Yellow Magic Orchestra oder YMO. Das waren damals Haruomi Hosono, Ryuichi Sakamoto und Yukihiro Takahashi. Und die drei sind für Japan ungefähr so wichtig wie Kraftwerk für die deutsche elektronische Musik. Und in ihrer Relevanz, zumindest aus japanischer Sicht, gar nicht zu überschätzen. Und als ich den Song jetzt eben gehört habe, dachte ich, Mensch, das klingt doch, japanische Musik, klingt doch nach der britischen Gruppe Japan. Da haben Japan also irgendwie diesen Gesangssound von YMO kopiert. Und dann habe ich nochmal ein bisschen recherchiert und festgestellt, das Japan-Stück ist sogar ein bisschen älter, 2 Jahre älter. Ende der 70er Jahre, Japan mit der Stimme von David Sylvian, Quiet Life.

Haruomi Hosono mit Sincerely. Also, was haben wir gehört? Yellow Magic Orchestra aus Japan, früher 80er Jahre, dann die britische Band Japan, späte 70er und das jetzt Haruomi Hosono, der in den frühen 80ern und schon früher sogar Teil der Gruppe Yellow Magic Orchestra war. Jetzt 79 Jahre alt ist und gerade ein neues, sein weit über 20. Soloalbum veröffentlicht hat. Yours Sincerely und das Stück daraus, hier eben Sincerely, halb gesungen auf Japanisch und halb auf Englisch. Und auch wenn Hosono Englisch singt, klingt das so ein bisschen japanisch und damit super charmant. Hier noch eins von diesem neuen Album, das singt er nicht selbst, heißt Figlio Perduto. Nochmal Haruomi Hosono.

0: Ihr hört das Zimmer 436 bei BeideFM. Ruben Jonas Schnell am Mikrofon. Und wir waren ja in Japan mit Haruyomi Hosono und dem Yellow Magic Orchestra. Und jetzt sind wir nach Los Angeles gegangen. Aber ich finde, die haben so was Zappliges, Japanisches, wie japanischer Pop aus den frühen 90ern. Pearl and the Oysters waren das. Gegründet mal in Paris, Juliette Davis und Joachim Pollack. Inzwischen aber in Los Angeles zu Hause. Wide Awake, das Stück vom aktuellen Album Monkey Mind, das veröffentlicht wurde bei Stone's Throw Records in Los Angeles. Und da wollte Benny Sings immer veröffentlichen. Tim van Berkestein aus den Niederlanden. Ich habe den vor ein paar Jahren mal im Interview getroffen. Und er sagte, ach, ich würde so gerne bei Stone's Throw mal meine Musik veröffentlichen. Und der Wunsch ist in Erfüllung gegangen. Seit einiger Zeit veröffentlicht er da auch die aktuelle Single, die heißt You Love Me.
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Ihr hört bei FM. Die Sendung heißt Zimmer 436 und das war Musik von Andy Stott, ein Mann aus Manchester, der seit knapp 20 Jahren Musik macht und Something in Mind, die aktuelle Single mit der Stimme von Elaine Howley. Die kommt aus Irland, kannte ich vorher nicht und habe sie jetzt mal ein bisschen kennengelernt, denn ich finde ihre Stimme toll, aber beinahe noch toller finde ich, was sie alleine macht. Ein Soloalbum hat Elaine Howley aufgenommen vor ein paar Jahren. Das heißt The Distance Between Heart and Mouth. Und daraus ist hier das Stück To the Test.

Krautrock aus Kalifornien ist das von Space Moth, das Projekt von Mariam Kudus, die lebt in Oakland und hat unter dem Namen Space Moth vor ein paar Wochen ihr Album Inward Eye veröffentlicht, Cloud of Echoes, das Stück daraus. Und das war das Zimmer 436, fast schon. Der letzte läuft jetzt so langsam unter mir ein und ist zum Schluss der Show noch ein Konzerthinweis. Wir hören nochmal Musik aus Japan von Maya Ongaku, die vor einigen Wochen unser Album der Woche gestellt haben, Nothing Space Music. Und Maya Ongaku sind gerade auf Tour, präsentiert von ByteFM. Tour läuft schon, hier noch ein paar Daten. Am Montag, kommenden Montag, sind sie in Leipzig im Backstein West. Dann am Mittwoch in Berlin im Gretchen, im Hafenklang in Hamburg und dann noch in Köln und in Stuttgart. Alle Termine auf unserer Konzertseite. Maya Ongaku, ich bin Ruben Jonas Schnell, danke fürs Hören. Gleich im Anschluss Popschutz mit Christoph Möller, hört ihr mich in Wiederholung. Am Samstagmittag das Städel Mixtape. Tschüss.

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0: 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Es ist 12 Uhr.
2: Hallo ihr Lieben, ihr hört das Städel-Mixtape. Mein Name ist Liz Remter. Los geht's.

Sinner von The Last Dinner Party. Der Bandname spielt auf das letzte Abendmahl an. Und auch ihre Songs kreisen um Religion, Begehren und Sünde. Von der Sünde ist es nur ein kleiner Schritt zu einer biblischen Figur, die wie kaum eine andere über die Jahrhunderte so unterschiedlich dargestellt wurde. Maria Magdalena. Sie gilt als Vertraute Jesu und erste Zeugin seiner Auferstehung, zugleich aber auch als Prostituierte und Sünderin. Diese Gegensätze haben auch die Kunst immer wieder beschäftigt, auch den französischen Künstler Pierre Puvis de Chavannes. In seinem Gemälde Maria Magdalena in der Wüste sehen wir sie allein in einer kargen Landschaft, spärlich bekleidet, mit nach innen gerichtetem Blick und einem Totenkopf in der Hand. Sinnlichkeit, Vergänglichkeit und Rückzug liegen hier ganz nah beieinander. Welche Maria Magdalena sehen wir also? Die Heilige, die Sünderin oder beides? In diesem Städel-Mixtape folgen wir den vielen Spuren, die Maria Magdalena durch Kunst, Legenden und Musik gezogen hat und schauen, welche davon uns bei Puvis de Chavannes begegnen.

Safter Lisa hier bei BeiteFM mit Maria Magdalena. Für Safter Lisa verkörpert Maria Magdalena die Kraft jeder Frau, die begehrt, verworfen und missverstanden wurde. Sie ist die Heilige und die Sünderin, die Fantasie und die Angst. Und dieser Frau, die vor rund 2000 Jahren gelebt haben soll, widmen wir uns auch in diesem Städel-Mixtape. Vor uns steht eine junge Frau. Sie steht aufrecht, ein Bein leicht angewinkelt, ihr Körper ein wenig zur Seite gedreht. Ihre Haut wirkt glatt und makellos, ihr Blick ruhig und abwesend. Besonders auffällig ist ihr Haar, goldblond, glänzend und leicht gewellt. Es fällt weit über ihre Schultern hinab und reicht fast bis zum Boden. Das Haar legt sich wie ein Rahmen um ihre nackte Brust. Erst von der Taille an ist ihr Körper in einen schlichten braunen Stoff gehüllt. In der linken Hand hält sie einen Totenschädel. Sie betrachtet ihn still und gedankenverloren. Ihr Gesicht zeigt weder Trauer noch Schrecken. Es wirkt, als wäre sie ganz in sich selbst versunken.

Hinter der Frau breitet sich eine weite, menschenleere Landschaft aus. Nur helles, fast weißes Kalkgestein, durchbrochen von einzelnen grünen Bäumen. Sie steht erhöht auf einem felsigen Plateau. Links neben ihr ragt eine steile Felswand auf. Rechts ist nur der Stamm eines Baumes zu sehen. Unten links schaut eine kleine grüne Eidechse zwischen dem Felsgestein hervor. Erst auf den zweiten Blick fällt vielleicht ein feiner, goldener Kreis um den Kopf der Frau auf. Ein zart angedeuteter Heiligenschein. Gemeinsam mit ihrem langen blonden Haar, der nackten Brust und dem Totenschädel verrät Pierre Puvis de Chavannes uns, wen wir hier vor uns sehen. Die heilige Maria Magdalena.

Wood Debussy aus dem Jahr 1904. Der US-amerikanische Musikwissenschaftler Erik Frederik Jensen schrieb über dieses Stück: Wenn jedoch überhaupt ein Maler mit den Dance in Verbindung gebracht werden sollte, wäre es Pierre Puvis de Chavannes. Ein ausgesprochener Quergeist, der seine Kunst häufig in einer persönlichen, antikisierenden Traumwelt situierte. Diese Verbindung liegt nah. Sowohl Debussy als auch Puvis de Chavannes werden dem Symbolismus zugeordnet. Die Symbolisten wollten sichtbar machen, was sich der unmittelbaren Wahrnehmung entzieht. Stimmungen, Träume, innere Zustände. Eine verborgene Wirklichkeit hinter den Dingen. Bei Puvis de Chavannes zeigt sich das in stilisierten Figuren, gedämpften Farben und zeitlosen Landschaften. Mensch und Natur scheinen miteinander zu verschmelzen. Konkrete Orte und historische Ereignisse lösen sich in einer fast traumartigen Atmosphäre auf. Doch warum begegnet uns Maria Magdalena ausgerechnet hier, in dieser kargen, zeitlosen Landschaft? Und warum fasziniert ihre Figur Künstlerinnen und Künstler bis heute? Um das zu verstehen, müssen wir zurück zum Anfang.

In diesem Hymnus aus dem 11. Jahrhundert heißt es: Sag uns, Maria, was hast du auf dem Weg gesehen? Das Grab Christi, der lebt, und die Herrlichkeit des Auferstandenen habe ich gesehen. Engel als Zeugen, das Schweißtuch und die Kleider. Auferstanden ist Christus, meine Hoffnung. Uns interessiert hier vor allem diejenige, die von ihren Beobachtungen berichtet: Maria Magdalena. Nach Jesu Kreuzigung kommt sie zum Grab, um seinen Körper zu salben, und findet es leer vor. In den Evangelien gehört sie zu den ersten Zeuginnen der Auferstehung. Der auferstandene Jesus begegnet ihr und schickt sie zu den Jüngern, um ihnen davon zu berichten. Deshalb wird sie auch Apostelin der Apostel genannt. Die Evangelien erzählen außerdem, dass Jesus sie von 7 Dämonen geheilt habe. Was damit genau gemeint ist, bleibt unklar. Danach schließt sie sich der Gemeinschaft um Jesus an und begleitet ihn. Schon bei seiner Kreuzigung blieb sie in seiner Nähe. Gemeinsam mit anderen Frauen verfolgt sie das Geschehen. Das war keineswegs selbstverständlich. Als Anhängerin eines zum Tode Verurteilten konnte auch sie in den Verdacht geraten, zu seiner Bewegung zu gehören und dann zu Tode verurteilt werden. Während viele der männlichen Jünger nach Jesu Verhaftung fliehen, bleiben die Frauen bei ihm. Doch nichts davon sehen wir auf unserem Bild. Keine Kreuzigung, kein leeres Grab, kein auferstandener Christus. Maria Magdalena ist ganz allein. Woher wissen wir also, dass sie es ist? Ein entscheidender Hinweis ist ihr langes, offen getragenes Haar. Und genau dieses Haar führt uns zu einer anderen biblischen Geschichte, die ursprünglich überhaupt nichts mit Maria Magdalena zu tun hatte.

Half the Way von Crystal Gayle. Crystal Gayle ist eine US-amerikanische Country-Musikerin, die in den 70er und 80er Jahren zum Star wurde. Bekannt war sie nicht nur für ihre Musik, sondern auch für ihr beinahe bodenlanges, dunkles Haar. Und genau dieses Detail bringt uns zurück zu unserem Gemälde Maria Magdalena in der Wüste von Pierre Puvis de Chavannes. Auf diesem Bild trägt auch Maria Magdalena ihr Haar offen und auffallend lang über den Körper. Es ist eine der wichtigsten Spuren, die uns verraten, wen wir hier überhaupt vor uns haben. Die Verbindung von Maria Magdalena und dem langen Haar führt uns zum Lukas-Evangelium. Dort gibt es eine Stelle, bei der eine namenlose Sünderin beim Gastmahl des Simon auf Jesus trifft. Sie tritt an Jesus heran und beginnt zu weinen. Ihre Tränen fallen auf seine Füße. Sie löst ihr Haar und trocknet seine Füße damit ab. Dann küsst und salbt sie sie. Damals wäre ein solches Verhalten nicht schicklich gewesen. Jesus weist die Frau jedoch nicht zurück. Er deutet ihre Handlung als Zeichen tiefer Reue und vergibt ihr ihre Sünden. Mit Maria Magdalena hat diese Frau im Bibeltext zunächst nichts zu tun. Erst Jahrhunderte später wurden die beiden miteinander verschmolzen. Im 6. Jahrhundert setzte Papst Gregor der Große die Sünderin mit Maria Magdalena gleich. Von da an wurde das lange, offene Haar zu ihrem Erkennungszeichen und hilft uns auch bei unserem Bild, die einsame Frau als Maria Magdalena zu erkennen. Doch ihr Haar ist nicht die einzige Spur. Noch auffälliger ist vielleicht, was Maria Magdalena auf dem Gemälde in der Hand hält. Ein Totenschädel.

0: Die isländische Musikerin Soli veröffentlichte 2021 ihr Album Mother Melancholia. Schon das Schwarz-Weiß-Cover wirkt wie ein modernes Memento Mori. Das Skelett einer Königin in einem prunkvollen Kleid. Auch der Songtitel Sunrise Skulls verbindet zwei Gegensätze. Der Schädel steht für Tod und Vergänglichkeit, der Sonnenaufgang für Neubeginn und Hoffnung. Etwas endet und gleichzeitig beginnt etwas Neues. Diese Verbindung finden wir auch auf dem Gemälde Maria Magdalena in der Wüste von Pierre Puvis de Chavannes. Maria Magdalena hält einen Totenschädel in der Hand. Er erinnert an die Vergänglichkeit des Lebens, aber vielleicht auch an den Tod Jesu. Vielleicht verweist der Schädel auch auf ihre besondere Verbindung zu Jesus. Eine Verbindung, die mit seinem Tod eben nicht endet. In der christlichen Tradition wird Maria Magdalena mit einem Wandel verbunden. Aus der Sünderin wird eine Büßerin, aus dem alten Leben ein neues. Auch dafür gibt es bei Puvis de Chavannes einen kleinen Hinweis. In der linken unteren Ecke sehen wir eine Eidechse. Sie steht traditionell für Erneuerung und Wandlung. Und sie könnte uns sogar an einen konkreten Ort führen, Saint-Baume in Südfrankreich. Einer mittelalterlichen Legende zufolge soll sich Maria Magdalena dorthin zurückgezogen und jahrelang als Einsiedlerin in einer Höhle gelebt haben. Doch warum? Ein Hinweis liefert uns vielleicht schon der nächste Song von Johnny Cash.
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1: Redemption ist ein Song von Johnny Cash aus seinem Album American Recordings von 1994. Es geht um Schuld, Vergebung und Erlösung. Cash bezeichnet sich selbst als den größten Sünder von allen. Über viele Jahre kämpfte Johnny Cash mit Alkohol- und Tablettenabhängigkeit. Sein christlicher Glaube wurde für ihn zu einem Weg, sein Leben neu auszurichten. Genau dieser Gedanke des Wandels durch den Glauben prägt auch die Darstellung Maria Magdalenas. Und bei Pivi de Chavannes zeigt sich dieser Wandel nicht nur in der Figur, sondern auch in der Landschaft. Auf dem Gemälde Maria Magdalena in der Wüste steht sie allein in einer kargen, steinigen Landschaft aus hellem Kalkstein, weit entfernt von jeder Zivilisation. Diese Landschaft ist kein Zufall. Je populärer Maria Magdalena als Heilige wurde, desto mehr Geschichten entstanden über ihr Leben. Im 13. Jahrhundert wurden viele dieser Geschichten in der Legende Aurea zusammengetragen. Darin wird das Leben Maria Magdalenas nach der Auferstehung Christi kurzerhand nach Südfrankreich in die Provence verlegt. Der Legende nach zieht sie sich nach der Kreuzigung und Wiederauferstehung Jesu dort in das Gebirge von Saint-Baume zurück und lebt ganze 30 Jahre lang in einer Höhle, fern von anderen Menschen, ganz der Buße und dem Gebet gewidmet. Sie braucht keine irdische Nahrung mehr. Stattdessen tragen Engel sie 7-mal am Tag empor, wo sie die Gesänge der himmlischen Scharen hört. Diese himmlische Musik, so erzählt die Legende, sättigt sie wie eine Speise. Wie solche Stimmen aus einer anderen, entrückten Welt geklungen haben könnten, vielleicht ein bisschen so wie dieses Stück von Juliana Barwick.

Healing is a Miracle von Juliana Barwick. Die Ambient-Musikerin arbeitet in ihren Stücken häufig mit ihrer eigenen Stimme. Sie schichtet sanfte, hohe Gesangslinien übereinander, bis sie zu einem schwebenden Chor verschmelzen. Dadurch bekommt ihre Musik oft etwas Entrücktes, Engelsgleiches. Vielleicht so, wie man sich jene himmlischen Gesänge vorstellen könnte, von denen Maria Magdalena der Legende nach in Saint-Baume genährt wurde. Noch heute kann man im Felsmassiv von Saint-Baume eine Höhle besuchen, in die sich Maria Magdalena zurückgezogen haben soll. Ein abgeschiedener Ort für Gebet, innere Einkehr und Meditation. Diese Vorstellung vom Rückzug in die Stille wirkt heute erstaunlich aktuell. Meditation ist längst nicht mehr ausschließlich eine religiöse oder spirituelle Praxis. Für viele Menschen ist sie zu einer Möglichkeit geworden, dem permanenten Strom aus Eindrücken, Nachrichten und Reizen zumindest für eine Weile zu entkommen. Gerade in einer Gegenwart, in der unsere Aufmerksamkeit ständig beansprucht wird, wächst das Bedürfnis nach Räumen, in denen nichts geleistet, konsumiert oder beantwortet werden muss. Dabei muss diese innere Stille nicht zwangsläufig völlige Abwesenheit von Klang bedeuten. Manchmal kann gerade Musik einen solchen Raum schaffen. Auch die norwegische Musikerin Juni Habel hat mit ihrem Album Carvings eine Art musikalische Meditation über Leben, Vergänglichkeit und Tod geschaffen. 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

When We Awake von Juni Habel, ein Song aus ihrem Album Carvings. Ein Album, das sich immer wieder um Leben, Tod und Vergänglichkeit dreht. Auch der Begriff Meditation passt hier gut. In der christlichen Tradition bedeutet Meditation, sich über längere Zeit ganz auf einen Gedanken zu konzentrieren. Etwa auf den Tod, die Passion Christi oder die eigene Vergänglichkeit. Beim Blick auf Maria Magdalena in der Wüste von Pierre Puvis de Chavannes lässt sich etwas von dieser tiefen Versenkung erahnen. Es gibt kaum etwas, das unseren Blick ablenkt. Maria Magdalena steht still in der kargen Landschaft, den Schädel vor sich, ganz in sich gekehrt. Sie wirkt entrückt, irgendwo zwischen Meditation, Vision und Traum. Erstaunlich ist allerdings, wie unbeschadet sie in vielen Darstellungen ihre 30 Jahre der Askese übersteht, fern von den Menschen und ganz dem Gebet gewidmet. Puvis de Chavannes entscheidet sich bewusst für eine zeitlose, idealisierte Maria Magdalena und sie taucht immer wieder in seinem Werk auf. Was ihn mit dieser Heiligen verband, erschließt sich, wenn wir auf seine eigene Geschichte schauen. Sie beginnt 1824 in Lyon.

Pierre-Cécile Pévy wurde 1824 in Lyon als jüngster Sohn einer großbürgerlichen Familie geboren. Eigentlich sollte er wie sein Vater Bergbauingenieur werden. Eine schwere Krankheit durchkreuzte diese Pläne. Nach einer Italienreise mit 22 Jahren entschied er sich, Maler zu werden. Eine Kunstakademie besuchte er nie. Er lernte bei verschiedenen Künstlern, kopierte alte Meister im Louvre und etablierte sich ab den 1860er Jahren im Pariser Salon. Später ergänzte er seinen Namen um de Chavannes und verwies damit auf die adlige Herkunft seiner väterlichen Familie aus Burgund. Genau diese Verbindung ist für uns interessant, denn Burgund war über Jahrhunderte ein wichtiges Zentrum des Maria Magdalena-Kults. In der Abtei von Vaslin glaubte man seit dem 11. Jahrhundert, ihre Gebeine zu besitzen. Auch eine mittelalterliche Legende verband Maria Magdalena mit Burgund. Nach ihrer Ankunft in Südfrankreich soll sie ein Fürstenpaar zum Christentum bekehrt haben, der später mit den sagenhaften ersten Herrschern Burgunds in Verbindung gebracht wurde. So wurde Maria Magdalena sogar Teil der burgundischen Ursprungserzählung. Doch Burgund war auch kulturell bedeutend. Im 15. Jahrhundert gehörte der Hof der burgundischen Herzöge zu den prachtvollsten Europas. Auch die Musik blühte. Und aus diesem Umfeld ging die sogenannte burgundische Schule hervor. Einer ihrer bedeutendsten Vertreter war Gilles Brinchoin. Hier mit dem Stück Jaloux Amour.

Vaslas Bedeutung als Zentrum des Magdalenenkults hielt nicht dauerhaft. 1279 wurde in Saint-Maximin-la-Saint-Baume in der Provence ein Sarkophag entdeckt, den man für das Grab Maria Magdalenas hielt. Danach verlagerte sich der Pilgerstrom nach Südfrankreich. 1870, genau in dem Jahr, in dem Pierre Puvis de Chavannes Maria Magdalena in der Wüste im Pariser Salon zeigte, brachte man neue Reliquien der Heiligen nach Vaslas. Dahinter stand auch der Versuch, Maria Magdalena wieder stärker mit Frankreich zu verbinden. Für Puvis de Chavannes war Maria Magdalena eine Figur, die in seiner Zeit wieder besonders präsent war. Und das könnte erklären, warum sie mehrfach in seinem Werk auftaucht. Doch die Faszination reicht weit über das 19. Jahrhundert hinaus. Bis heute greifen Künstlerinnen und Künstler auf sie zurück. Eine von ihnen ist Lady Gaga.

Lady Gaga mit Bloody Mary. Lady Gagas Faszination für Maria Magdalena hängt eng mit ihrer katholischen Prägung zusammen. Vor allem aber mit ihrem Interesse an widersprüchlichen Frauenfiguren. Maria Magdalena vereint vieles, was auch Gagas Kunst beschäftigt. Heiligkeit und Sexualität, Verehrung und Ausgrenzung, Fremdbestimmung und Selbstbehauptung. Über Jahrhunderte wurde Maria Magdalena vor allem aus männlicher Perspektive dargestellt. Als Sünderin, Büßerin und erotische Figur. Genau hier setzt Bloody Mary an. Gaga lässt Maria Magdalena selbst sprechen. Sie trauert nicht einfach um Jesus, sondern widersetzt sich der Rolle, die ihr zugeschrieben wurde. Sie tanzt, weigert sich zu weinen und will nicht zur einsamen Büßerin werden. Und genau darin liegt vielleicht Gagas Interesse an Maria Magdalena. In der Spannung zwischen der Frau, von der die Bibel erzählt, und den Bildern, die später aus ihr entstanden sind. Diese Bilder hatten allerdings nicht nur Einfluss auf Kunst und Religion, sondern auch ganz konkrete gesellschaftliche Folgen. Nach Maria Magdalena wurden über Jahrhunderte sogenannte Magdalenenheime benannt. Über diese singt auch Joni Mitchell in diesem Song, The Magdalene Laundry.

Joni Mitchells Song The Magdalene Laundries von 1994 entstand, nachdem sie von einem Skandal in Irland gelesen hatte. Auf dem Gelände einer ehemaligen Magdalenenwäscherei waren über 100 nicht gekennzeichnete Gräber entdeckt worden. In solchen Einrichtungen wurden Frauen, die als gefallen galten, unter strenger religiöser Kontrolle festgehalten und mussten schwere, unbezahlte Arbeit verrichten. Dazu gehörten unverheiratete Mütter und Prostituierte, aber auch Frauen, denen lediglich ein gesellschaftlich unangemessenes Verhalten zugeschrieben wurde. Dass diese Einrichtungen den Namen Maria Magdalenas trugen, ist kein Zufall. Über Jahrhunderte wurde sie als sündige und später reuige Frau dargestellt, obwohl sie in der Bibel nirgends als Prostituierte bezeichnet wird. Dieses Bild hatte reale Folgen. Maria Magdalena wurde zum Vorbild für die vermeintliche Besserung sogenannter gefallener Frauen. Das Spannende an Maria Magdalena ist also auch, dass wir eigentlich nur sehr wenig über sie wissen. In der Bibel taucht sie nur an wenigen Stellen auf. Trotzdem haben sich über Jahrhunderte unzählige Legenden und Vorstellungen um sie gebildet. Bis heute werden an Maria Magdalena deshalb Fragen danach verhandelt, wie Frauen dargestellt werden, wer die Bilder produziert und wie Frauen sich solche Bilder selbst wieder aneignen können. Und damit endet dieses Städel-Mixtape um die legendenbehaftete Figur Maria Magdalena. Eine Figur, die auch FKA Twigs fasziniert hat. In ihrem Song Mary Magdalene macht sie Maria Magdalena zum Symbol für weibliche Stärke und Selbstbestimmung. Mein Name ist Liz Remter, schön, dass ihr dabei wart. Macht's gut und bis zum nächsten Mal. Ciao.

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2: Ihr hört In Between Ears auf Byte FM. Am Mikrofon begrüßt euch recht herzlich Heinz-Jürgen Maaßen.

Good Night Berlin hieß dieser Titel gerade und den solltet ihr bitte nicht wörtlich nehmen, denn die Sendung In Between Ears, die fängt gerade erst an und dieses Good Night bezieht sich auf das Ende eines Konzertes von Nils Landgren. 70 ist ja kein Alter und er hat gerade seinen 70. gefeiert und auf dem Cover der CD, da sieht er sehr sportlich und agil aus. Links

Lars Danielsen am Bass und Wolfgang Hafner am Schlagzeug. Dazu China Moses und Bläser der Berliner Philharmoniker. Magnus Lindgren schrieb dafür die Arrangements und leitete das Ensemble. Im Mittelpunkt des Programms stand eine Hommage an Joe Sample, den Lindgren nicht nur als großes Vorbild verehrte, sondern mit dem er später auch selbst zusammenarbeitete. 6 der 8 Stücke auf dieser CD stammen von Joe Sample. Am Ende aber stehen auch 2 Kompositionen Lindgrens und die letzte, Good Night Berlin, die haben wir ja gerade gehört. Wie gesagt, eigentlich eine Verabschiedung. Aber ich finde, so hätte das Konzert auch gut anfangen können. Und zumindest in Between Years heute fing ja so an. Jetzt aber ein Song von Joe Sample, also aus seiner Feder, seinerzeit mal ein Hit für Randy Crawford, Someday I'll Fly Away. Und die Sängerin hier ist China Moses.

Dass Nils Landgren auch mit 70 noch einen ziemlich langen Atem hat, davon konnten wir uns ja vorhin überzeugen. Der Atem, Breathing, steht auch im Mittelpunkt des neuen Albums von Esther Kaiser und dem Pianisten Alexander Wienand, von dem wir gerade das Stück Learning to Breathe gehört haben. Für Esther Kaiser ist Atem aber weit mehr als nur eine körperliche Notwendigkeit. Er verbindet innen und außen, wird zum Ausdruck von Ruhe und Bewegung, von Verletzlichkeit, aber auch von Widerstandskraft. Musikalisch bekommt dieser Gedanke sehr viel Raum. Alexander Wienand am Klavier, Athena Contour am Kontrabass und Tilman Dehnhardt an der Flöte begleiten die Sängerin Esther Kaiser ganz ohne Schlagzeug, transparent und kammermusikalisch. Hier sind sie nochmal Strong Winds.

Ihr hört In Between Ears auf Byte FM und von Breathing, dem neuen Album von Esther Kaiser und Alexander Wienand, das übrigens jetzt bei Challenge Records erschienen ist. Gehen wir nochmal zum Label Act Records zurück. Da hörten wir ja gerade die neue Platte von Nils Landgren. Die haben jetzt aber auch eine neue CD von Adam Baldic rausgebracht. Und da muss ich sagen, Endless heißt es. Und das ist ein sehr gelungenes Werk.

Michalina von Adam Walditsch. Der polnische Geiger gehört seit Jahren zu den Musikern, die zeigen, wie selbstverständlich sich Jazz, Improvisation und eine fast klassische Klangästhetik miteinander verbinden lassen. Auf Endless geht er noch stärker in Richtung einer sehr konzentrierten, kammermusikalischen Musik. Und dafür hat er ein rein europäisches Quartett zusammengestellt. Daniele di Bonaventura aus Italien, am Bandoneon. Der Schwede Jakob Carlsen spielt das Klavier und der Franzose Michel Benita zupft den Bass. Aufgenommen wurde das Album live im Konzertsaal des Krzysztof Penderecki Museums im polnischen Lusławice. Gleich zweimal hören wir noch rein in diese Platte. Die Stücke sind etwas kürzer. Traveller und Long Way Home. Adam Baldic.

Nach den jetzt eher folkloristischen balladesken Tönen ziehen wir das Tempo mal etwas an, bleiben aber beim Jazz. Der Vibraphonist Stefan Harris hat mit seiner Band Blackout jetzt Legacy Dances vorgelegt.

Stephon Harris mit Blackout und dem Titel Legacy Dances. Und der Titel ist durchaus programmatisch. Harris blickt zurück auf gut 20 Jahre Blackout und auf die Tradition, aus denen diese Musik entstanden ist. Moderner Jazz und Improvisation auf Funk, Rhythm and Blues und afrikanisch geprägten Rhythmen. Eine besondere Rolle spielte in seiner Karriere dabei Casey Benjamin, langjähriger Weggefährte von Harris an Saxophon, Aerophone und Vocoder. Benjamin starb 2024 und Legacy Dances enthält einige seiner letzten Aufnahmen und ist ihm auch gewidmet. Neben Harris am Vibraphon und Marimba sind Christian Sands an Piano und Keyboards, Desiree Douglas am Bass und Therion Gully am Schlagzeug zu hören. Und im nächsten Stück erklingt dann auch noch einmal das Saxophon von Casey Benjamin. Else Boogie.

Das war der Titel Elevation und er passt. Diese Musik hebt tatsächlich ziemlich schnell ab. Jan Prax heißt der Saxophonist, der ist Jahrgang 1992 und sein Album Traces of Light erscheint jetzt bei Double Moon Records. Prax ist ein Protégé von David Sanborn und dessen Einfluss kann man durchaus noch erahnen. Ein sehr direkter, kraftvoller Saxophonton, viel Soul, aber immer mit Jazz-Feeling. Mit Carl Henri Morisset am Klavier, Ricardo Delfra am Bass und Stong Xu am Schlagzeug hat Prax ein ausgesprochen bewegliches Quartett zusammengestellt. 9 Eigenkompositionen enthält Traces of Light, Musik zwischen lyrischen Momenten und ordentlich rhythmischem Schub. Und das gilt auch für das nächste Stück. Das könnte das letzte sein für heute. Es heißt Cold Flame. Aber vielleicht bleibt noch Zeit für ein paar Takte eines weiteren Ausschnitts. Ich hingegen muss schon mal wieder Tschüss sagen. Im Programm geht es weiter mit dem Standard von Niklas Holle präsentiert. Und wenn ihr die Wiederholung gehört haben solltet, in der Nacht von Montag auf Dienstag, dann folgt jetzt Alice Peters Burns mit dem Kaleidoskop.

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0: 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Es ist 14 Uhr. 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
2: Ich bin Jan-Henna Reitze. Für alle, die tanken, soll es ab Oktober wieder eine kleine Entlastung von den gestiegenen Preisen geben. Rechnerisch von 17 Cent pro Liter Diesel oder Benzin. Die Bundesregierung will den Tankrabatt wieder in Kraft setzen. Bis Ende Dezember. Danach ist ein Spritpreisdeckel geplant.
3: 2,5 Milliarden Euro. Mit dieser Summe rechnet die Bundesregierung, um den Tankrabatt zu finanzieren. Und die Hälfte der Kosten sollen die Länder übernehmen. Weder für die Länder noch für den Bundeshaushalt leicht zu stemmen. Doch es geht allen darum, die Verbraucher zu entlasten. Dass durch den Tankrabatt alle an der Zapfsäule etwas sparen, kritisiert unter anderem die Verbraucherzentrale. Wichtiger wäre, konkret diejenigen zu entlasten, die im Alltag wenig Geld zur Verfügung haben, heißt es von den Kritikern. Lea Matschulat, Nachrichtenredaktion.
2: Krankenkassen sollen Versicherte auch in Zukunft über Beitragserhöhungen aktiv informieren müssen. Mit dem Sparpaket im Gesundheitsbereich hatte die Politik gerade beschlossen, die Informationspflicht per Brief abzuschaffen. Das löste Kritik aus. Gesundheitsminister Carsten Linnemann hat jetzt eine neue Informationspflicht angekündigt. Nicht unbedingt schriftlich. Kassen sollen auch digital, etwa per App, über Beitragserhöhungen informieren können. Bei Sicherheitstests von künstlicher Intelligenz ist wieder ein Fall bekannt geworden, bei dem ein System in fremde Computer eingedrungen ist. Diesmal betrifft es die Google-KI-Software Gemini.
4: Konkret geht es um 3 Vorfälle aus dem Mai. In einem Fall erriet Gemini Passwörter, um Zugang zu einem geschützten System zu bekommen. In 2 weiteren fand die KI Zugangsdaten für eine Datenbank. Nach Angaben von Google entstand dabei kein Schaden. Die KI habe die Angriffe beendet, sobald sie erkannte, dass es sich nicht um Testsysteme, sondern echte Unternehmensrechner handelte. In der jüngeren Vergangenheit hatte es schon ähnliche Vorfälle bei den KI-Anbietern OpenAI, Anthropic und Meta gegeben. Thomas Pleskin, Nachrichtenredaktion.
2: Mit dem traditionellen Anstich ist in München das Oktoberfest offiziell eröffnet worden. Der neue Oberbürgermeister Dominik Krause zapfte das erste Fass Bier mit 2 Schlägen an. Die erste Maß reichte er dann Ministerpräsident Markus Söder. In den kommenden 2 Wochen werden 6 Millionen Besucher erwartet. Das Wetter, die Vorhersage des Deutschen Wetterdienstes. Im Norden ziehen dichte Wolken durch und es regnet stellenweise. Auch in der Mitte ist der Himmel bewölkt. Im Süden strahlt dagegen die Sonne, die Temperaturen dazu 19 bis 24 Grad, am Oberrhein bis 26 Grad. Auch morgen in der Nordhälfte wieder etwas Regen und viele Wolken, die sich weiter Richtung Süden ausbreiten. Ganz im Süden wird auch der Sonntag freundlich und sonnig. Auch die neue Woche startet zweigeteilt, Sonne im Südwesten, sonst herbstlicher.
0: Das waren die Nachrichten.
5: Ihr hört den Standard auf Byte FM mit Niklas Holle. Und in der heutigen Ausgabe verschreiben wir uns der Sängerin und Vokalistin Betty Carter, die am 26. September 1998 gestorben ist. Sie wurde 69 Jahre alt und musizierte mit Größen wie Charlie Parker, Dizzy Gillespie, Miles Davis, Lionel Hampton und vielen mehr. Los geht es mit einem schönen Saxophoneinstieg und der Nummer There Is No You.

Die Vokalistin Betty Carter mit dem Stück There's No You aus dem Langspieler The Modern Sound of Betty Carter von 1960. Ihr hört den Standard auf Byte FM und das Programm dieser Stunde haben wir auf die Sängerin Betty Carter zugelegt. Am 26. September starb sie 1998 im Alter von 69 Jahren. Dabei haben wir hier eine breite Auswahl von Aufnahmen aus den frühen Jahren sowie aus ihren letzten Jahren in den 1990er Jahren. Eine sehr fähige Sängerin und Interpretin, die bekannte Standards wirklich nochmal neu ausgeleuchtet hat. Betty Carter mit My Favorite Things.

Ihr hört den Standard auf Byte FM mit einer Betty Carter Stunde und zu erleben war sie mit dem Titel This is Always aus der Inside Betty Carter LP von 1964, aufgenommen in New York City. Die junge Betty Carter wuchs übrigens in Detroit auf, wo der Blues auch eine erhebliche Säule darstellt. Detroit ist ohnehin eine spannende Stadt, da so viele Musikerinnen aus Detroit kamen, die beispielsweise die Jones-Brüder, Kenny Burrell, Paul Chambers, Barry Harris, Mill Jackson, Donald Byrd, Yusef Lateef und so viele mehr. Weiter geht's mit einem Stück Social Call, findet sich allerdings nur auf der CD-Pressung der LP Meet Betty Carter and Ray Bryant.

0: Betty Carter zusammen mit dem Pianisten Ray Brandt aus dem gemeinsamen Album von 1955 mit der Nummer Social Call. 1958 erschien das Album Out There with Betty Carter, worauf Arrangements von Mel Ballisten, Gigi Grice und Benny Golson verewigt sind. Zu finden ist darauf auch eines meiner Lieblingsstücke im Jazz, nämlich der Standard You're Getting to Be a Habit with Me.
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Ihr hört den Standard auf Byte FM und in dieser Stunde hören wir uns Aufnahmen von Betty Carter an. Hier startete das Stück Something Wonderful in eine reduzierte Weise, fast mysteriös. Ja, lichtet sich dann quasi instrumental und harmonisch eine Perspektive, die führenden Charakter beim Zuhören hat. Eine traumhaft schöne Entwicklung. Vom Jahr 1958 machen wir einen Sprung in das Jahr 1992. In dem Jahr nahm und veröffentlichte sie via Verve das Album It's Not About the Melody. Eingeleitet wird die LP mit einer Eigenkomposition namens Namer's Love Song.

Nymers Love Song, vorgetragen von Betty Carter aka Bebop Betty. Wobei dieser Name ihr ja zu einer ganz anderen Zeit gegeben wurde. Der Spitzname stammt nämlich aus der Zeit, wo sie für Lionel Hampton gespielt hatte, also fast ein halbes Jahrhundert zuvor. Von dort aus ist das Album Inside Betty Carter chronologisch dann wieder näher. Wir schreiben also das Jahr 1964. Daraus die Nummer Some Other Time.

Remember von Betty Carter aus dem Album The Modern Sound of Betty Carter. Das wurde übrigens schon 1960 rausgebracht. Ein Jahr später veröffentlichte sie übrigens mit Ray Charles ein Album, woraus wir vielleicht gegen Ende noch ein Stück hören werden, wenn die Zeit es zulässt. Zurück in das Jahr 1962 bei dem Standard I Should Care könnt ihr übrigens einen 20 Jahre alten Christian McBride am Bass erleben.

Betty Carter mit I Should Care aus dem Langspieler It's Not About the Melody. Ihr hört den Standard auf Arbeit FM und das heutige Programm wird von der Sängerin Betty Carter bestimmt. Auf dem Album Meet Betty Carter and Ray Brunt ist eine Instrumentalfassung von Old Devil Moon verewigt, die wir uns jetzt quasi als eine kleine vokale Pause genehmigen sollten, bevor wir wieder Betty Carter in voller Gesangspracht erleben werden.

Ihr hört den Standard auf Byte FM mit einer Betty Carter Ausgabe. Woher der Name Bebop Carter kommt, lässt sich anhand dieses Live-Mitschnitts gut nachvollziehen. Eine tolle Band, die sie hier begleitet, sowie hier wieder eine starke Interpretation und Solo-Performance von I Love Music von Betty Carter. Kommen wir noch einmal auf eine kleine geschmeidige Nummer aus ihren früheren Jahren. I Don't Want to Set the World on Fire.

I don't want to set the world on fire aus dem The Modern Sound of Betty Carter Album. Das war der Standard auf ByteFM mit einem kleinen Ausschnitt zu Betty Carters Schaffen. Vielen Dank für eure Aufmerksamkeit und euer Interesse. Ich wünsche euch gleich noch viel Spaß mit dem weiteren Programm hier auf ByteFM. Zum Ausgang der Stunde und der Sendung werdet ihr hier mit der Ballade Moonlight in Vermont begleitet. Dabei handelt es sich um einen Konzertmitschnitt von 1992. Und sollte dann noch etwas Zeit übrig bleiben, habe ich noch eine kitschige Interpretation von Cocktails for Two zusammen mit Ray Charles. Tschüss und auf Wiederhören, sagt Niklas Holle.

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3: 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Es ist 15 Uhr.
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Golden Glades mal wieder zum Schwärmen und Beschwören. Heute mit Musik von Hollow Hand, John Phillips und Vanishing Twin. Direkt zum Einstieg, da gab es die Nummer Your Heart Stops von Fantasy of a Broken Heart. Hierbei beschwört das Duo aus Brooklyn den Zauber des Lebens, denn selbst wenn die Verzweiflung noch so groß ist, das Herz schlägt doch einfach immer weiter. Also eine schöne Form hoffnungsvoller Verzweiflung. Und die finden wir auch wieder bei The Tubs mit ihrer flehenden Liebeserklärung Stoop to Me.

Auch Dissipate, die neue Single der Schweizer Formation East Sister, kreist um die Liebe, allerdings um eine, die sich langsam verflüchtigt. Mit passenden Bildern aus dem Bereich der Akustik und der Physik erzählen sie vom Auseinanderdriften zweier Menschen, die sich eigentlich noch ganz nah sind. Und wir bleiben beim Thema Herzschmerz. Die in Holland ansässige Band Personal Trainer beschreibt den Punch Drunk Love wie aus einer unschuldigen Schwärmerei ganz langsam auch eine unangenehme Obsession werden kann.

Hübscher kleiner Song von Nixon Boyd, Never in a Million Years. Da bekommt selbst die Sehnsucht ziemlich viel Raum. Wir lassen uns jetzt von Kanada aus nach Japan ein bisschen ins Astrale treiben, ganz schwerelos und entspannt mit Astral Echoes. Das ist ein Lied von der japanischen Band Maya Ongaku.

Zu diesem Song Fennel Knows gibt es eine ziemlich klare Aussage der Songschreiberin Beata Udi. Im Kern geht es um Veränderung und Heimweh und sie beschreibt, wie sie zwischen all diesem wilden Fenchel in Kalifornien sitzt. Ihre Gedanken aber sind weiterhin in ihrer alten Heimat Missouri und genau diese Verbindung aus Landschaft, Erinnerung und Veränderung macht dieses Stück Fennel Knows zu einem der schönsten Momente auf ihrem Album This Bed Was Made For Me von Beata Udi. Ihr hört Golden Glades auf BeatFM und weiter geht es mit National Park aus Glasgow.

Der Musiker John Hogerty ist kein ganz unbeschriebenes Blatt. Mitte der 90er war er Gründungsmitglied der Telstar Ponies. Aktuell spielt er Gitarre bei The Pastards. Und dann gibt es da noch das langfristige Projekt von ihm, National Park, mit dem er nun ein Album herausgebracht hat, das Material aus gut 30 Jahren Bandgeschichte versammelt. Singles, EPs und bislang unveröffentlichte Songs, wobei sich bei National Park vor allem die große Schwärmerei für The Velvet Underground sehr deutlich zeigt. Zum Beispiel in dem eben gehörten Stück Norman Dolphs Money. Da haben sie sich einen kleinen Insiderwitz erlaubt, denn Norman Dolph, der war in den 60ern Vertriebsmitarbeiter bei einer Plattenfirma und hatte damals privates Geld in die allerersten Aufnahmen für die Velvets gesteckt. Einiges davon sollte später dann auf dem Album The Velvet Underground und Nico landen. Mit dieser Schwärmerei noch nicht genug. Auch bei Hollow Hand kann man sie sehr deutlich heraushören. Die große Liebe zu Lou Reed und The Velvet Underground, zum Beispiel in diesem Stück Love Again.

Es besteht kein Zweifel, diesen lakonischen Gesang, den hat er direkt von Lou Reed übernommen, aber damit zeigt der britische Musiker Max Kinghorn Mills natürlich guten Geschmack. Hollow Hand heißt seine Band und das neue Album Wish Road South, das hat er alleine geschrieben und produziert. Aufgenommen hat er es allerdings live gemeinsam mit Oliver Newton am Schlagzeug und Leo Clark am Bass und dabei geht es manchmal auch in Richtung Powerpop. Zum Beispiel in diesem Song hier über ein Secondhand Heavy Metal Shirt.

Für den Australier Dylan Young hat sich einiges getan. Sein Projekt Way Dynamic, das erhält nachträglich noch einmal eine größere Veröffentlichung, denn er hat mit Jack Jaguar einen neuen Vertrag unterschrieben und so erscheint sein aktuelles Werk Massive Shoe noch einmal mit einem Bonustrack, eben gehört Officially. Auf dieser schönen Platte von Way Dynamic hat übrigens auch der Songschreiber und Produzent Liam Snowy Halliwell mitgewirkt und der wird Mitte Oktober ein neues Album herausbringen, das erste, das er ohne seine obligatorische Snowy Band umgesetzt hat, wirkt stellenweise etwas experimentell und auch offener, aber zugleich auch sehr vertraut. Hier ist Liam Snowy Halliwell mit The Forest.

Ja, das klingt ja doch ziemlich britisch. Midweek Circle aus Edinburgh verbinden Folk aus den späten 60er und frühen 70ern mit ein paar spacigen elektronischen Sounds. Gerade ist ihr Debütwerk erschienen und der erste Eindruck ist gar nicht mal so schlecht. Psychedelisch angehauchter Folk der alten Schule, dafür kann sich auch die noch relativ neue Band The Thorn begeistern. Und wie es im Folk eigentlich schon immer der Fall war, haben sie ein altes Volkslied übernommen, La Perrenette, ein französisches Lied über eine Liebe, die sich allen Widerständen zum Trotz nicht vertreiben lässt und das in dieser wunderbar entrückten Version von The Thorn tatsächlich fast wie eine Beschwörung klingt.

Die mündliche Überlieferung, die spielt gerade im Folk eine ganz wichtige Rolle. Lieder und Geschichten werden von einer Generation zur nächsten weitergegeben. Die britische Band The Thorn knüpft mit ihrer Musik an genau diese Tradition an. Und auch Vanishing Twin haben dazu etwas beizusteuern. Ihre neueste Single, die heißt Oral Tradition.

Ihr hört weiterhin Golden Glades auf BytefM und nach Vanishing Twin geht es weiter mit neuer Musik aus Kanada von Jonathan Person.

Ja, eigentlich ist der Gitarrist und Sänger der Indie-Rocker Corridor, aber mit Repertoire hat Jonathan Persson bereits sein fünftes Solowerk herausgebracht und das ist keine direkte Fortsetzung seiner letztjährigen Platte Nouveau Monde, denn an Repertoire hat er schon vor etwa 6 Jahren angefangen zu arbeiten und die Songs haben sich dabei immer stärker in eine eher sanfte, psychedelische Indie-Pop-Richtung entwickelt.

Auch Laura Weirs gibt auf ihrem neuen Album Einblicke in eine eher intime und zurückgenommene Welt. Arc Still Bends ist ein nachdenklicher Song von ihr und zeigt, dass die Songschreiberin auch auf ihrer 14. Platte noch einiges zu erzählen hat. Schwärmen und Beschwören ist das Thema heute hier in der Sendung Golden Glades, und da gehen wir jetzt mal zurück zum Noise-Pop der frühen 90er.

Forgotten Favorite ist vielleicht der bekannteste frühe Song von Velocity Girl und ich hatte dieses Stück seinerzeit auch rauf und runter gehört Anfang der 90er. Jetzt im August kam eine neue Compilation raus via Slumberland Records, wo die frühen Jahre dieser Band aus Washington DC noch einmal versammelt sind. Und es ist ja ganz schön, wenn fast vergessene Favoriten immer wieder mal ausgegraben werden, zum Beispiel auch in Form von Tribute-Alben. Genauso ein Album steht bei uns als nächstes bereit. I Helped Edward Ball Escape ist eine Hommage an die kultisch verehrte Band The Times. Ganze 40 Acts sind auf dieser Doppel-CD versammelt, darunter auch der Österreicher Rotifer.

Die Nummer Red with Purple Flashes im Original erschien 1981 als 7-Inch Single und wurde hier gecovert von dem österreichischen Musiker und Publizisten Robert Rothiefer, der kürzlich auch hier bei uns im BytefM Magazin zu Gast war, um unter anderem über sein aktuelles Projekt Radical Friendship Theory zu sprechen. Radical Friendship Theory, hierfür hat er seinen Freundeskreis versammeln können. Neben Ian Button, Helen McCookery-Book und Kenji ist auch der englische Singer-Songwriter John Howard mit seiner Stimme zu hören.

0: Sense of Time von Radical Friendship Theory. Zu hören am Gesang ist der britische Singer-Songwriter John Howard, der mit seinen 73 Jahren inzwischen in Spanien lebt und auf kleiner Flamme weiterhin Musik produziert, wobei er die gute alte Zeit, so wie er sie erlebt hat, gerne immer wieder mal heraufbeschwört. Wir hören dazu Chelsea Days, das ist ein ganz neues Stück von John Howard.
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Mal wieder ein ganz großes Songwriting, was der Londoner Owen Duff hier präsentiert. Diesen Song, den hat er nach einer Zugreise quer durch die USA geschrieben, inspiriert von einem, wie er sagt, magischen Tag in San Francisco. Dazu kommen dann noch ein paar Verweise auf Filmklassiker wie Vertigo und Twin Peaks, also eigentlich schon ziemlich viel Stoff für einen einzigen Song, aber wie immer meisterhaft verpackt von Owen Duff. Und wo wir thematisch schon in den USA sind, können wir noch einen kleinen Abstecher machen zu einem der eigenwilligsten Country-Sänger der 60er. Roger Miller war bekannt für seinen recht trockenen Humor. Unter anderem fragte er, "Where have all the average people gone?" Und ich würde sagen, das ist noch immer eine gute Frage.

0: Neue Musik von Swansea Sound, Mean to be Mean, ist ein kleiner Seitenhieb auf die englische Musikpresse der 80er und 90er Jahre, verbunden mit der Frage, wer eigentlich genau entscheidet, was als wichtig und relevant betrachtet wird. Amelia Fletcher, damals tätig bei Tallulah Gosch bzw. Heavenly, sowie Hugh Williams von The Poustics konnten hier also gemeinsam als Swansea Sound noch eine späte Abrechnung einreichen. Weiter geht's hier in der Sendung Golden Glades mit neuen Klängen von The Nature Center featuring Sean Murray.
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Auch sehr interessant, The Nature Center aus Birmingham machen Musik, die laut eigenen Angaben an den richtigen Stellen falsch klingt. Zusammen mit dem lokalen Lyriker Sean Murray ist daraus ein Album geworden, Good Sports. Da werden wir sicher an anderer Stelle noch einmal reinhören. Jetzt aber erst einmal zurück zu unserem Thema der Stunde, Schwärmen und Beschwören.

Love of the Leash von der friesischen Band The Homesick ist ein gut gelaunter Song und handelt vom Schwärmen, vom Idealisieren, aber auch von den kleinen Ängsten, die dabei so mitlaufen, wenn man frisch verliebt ist. So gesehen ist Musik ja immer auch eine kleine Lebensschule und dazu passt auch ganz gut das nächste Stück hier im Programm. It's a Long Way to Fall Down hören wir von der schottischen Band Dropkick.

Sie ist absolut außergewöhnlich, diese Stimme und auch die Person dahinter, denn John Phillips komponierte seinen Outsider-Folk in Südafrika. Aufgewachsen ist er in Südrhodesien. 1969 nahm er in Johannesburg ein einziges Album auf. Danach verschwand er mehr oder weniger von der Bildfläche, auch weil er mit seiner Gender-Identität haderte. Zu einer Zeit, in der es dafür kaum gesellschaftliche Akzeptanz gab. Weitere Aufnahmen aus den 70ern sind erst jetzt mit Songs of Gentleness veröffentlicht worden. Ein sehr passender Titel für John Phillips. Und mit seiner Nummer Pretty Garlands möchte ich mich für heute verabschieden. Mein Name ist Sandra Z. und das hier war die Sendung Golden Glades auf Byte FM. Wir hören uns wieder, wenn ihr wollt, in 2 Wochen.

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0: 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Es ist 17 Uhr. 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
3: Ich bin Jan-Henner Reitze. Die von Bundesregierung und Bundesländern geplante Neuauflage des Tankrabatts stößt bei Verbraucherschützern, Sozialverbänden und der Opposition auf Kritik. Unter anderem, weil die vorgesehene rechnerische Steuerentlastung von 17 Cent pro Liter Benzin oder Diesel nicht zielgenau sei.
4: Bund und Länder wollen das Paket bis zum 1. Oktober umsetzen. Der Tankrabatt soll über eine Senkung der Energiesteuer auf Benzin und Diesel finanziert werden. Dafür sind rund 2,5 Milliarden Euro vorgesehen. Verbraucherschützer und Sozialverbände fordern stattdessen vor allem Hilfen für Haushalte mit kleinen und mittleren Einkommen. Die Linke und die Grünen verlangen außerdem eine Übergewinnsteuer für Mineralölkonzerne. Greenpeace warnt, ein Teil der Entlastung kann sonst bei den Konzernen landen. Neben dem Tankrabatt will die Bundesregierung spätestens ab Januar 2027 auch einen Spritpreisdeckel einführen, als Kriseninstrument und nicht dauerhaft. David Riemer, Nachrichtenredaktion.
3: Krankenkassen sollen Versicherte auch in Zukunft über Beitragserhöhungen aktiv informieren müssen. Mit dem Sparpaket im Gesundheitsbereich hatte die Politik eigentlich gerade beschlossen, die Informationspflicht per Brief abzuschaffen. Das löste Kritik aus. Bundesgesundheitsminister Carsten Linnemann hat jetzt in der Rheinischen Post doch wieder eine neue Informationspflicht angekündigt. Nicht unbedingt schriftlich. Kassen sollen auch digital etwa per App über Beitragserhöhungen informieren können. Bei Sicherheitstests von künstlicher Intelligenz ist wieder ein Fall bekannt geworden, bei dem ein System in fremde Computer eingedrungen ist. Diesmal betrifft es die Google-KI-Software Gemini.
5: Konkret geht es um 3 Vorfälle aus dem Mai. In einem Fall erriet Gemini Passwörter, um Zugang zu einem geschützten System zu bekommen. In 2 weiteren fand die KI Zugangsdaten für eine Datenbank. Nach Angaben von Google entstand dabei kein Schaden. Die KI habe die Angriffe beendet, sobald sie erkannte, dass es sich nicht um Testsysteme, sondern echte Unternehmensrechner handelte. In der jüngeren Vergangenheit hatte es schon ähnliche Vorfälle bei den KI-Anbietern OpenAI, Anthropic und Meta gegeben. Thomas Bleskin, Nachrichtenredaktion.
3: Weil dort nicht genehmigte Drohnen gesichtet wurden, ist in der Nacht der Betrieb am Flughafen Luxemburg vorübergehend eingestellt worden. 19 Flüge, die eigentlich dort landen sollten, wurden umgeleitet. Noch wird überprüft, wo die Drohnen hergekommen sind. Das Wetter, die Vorhersage des Deutschen Wetterdienstes. Im Norden ziehen dichte Wolken durch und es regnet stellenweise. Auch in der Mitte ist der Himmel bewölkt. Im Süden strahlt dagegen die Sonne, die Temperaturen dazu 19 bis 24 Grad, am Oberrhein bis 26 Grad. Auch morgen in der Nordhälfte wieder etwas Regen und viele Wolken, die sich weiter Richtung Süden ausbreiten. Ganz im Süden wird auch der Sonntag freundlich und sonnig. Auch die neue Woche startet zweigeteilt, Sonne im Südwesten, sonst herbstlicher.
0: Das waren die Nachrichten.
6: Willkommen zu Tracks des Tages auf Byte FM, heißt euch aus dem Studio Henning Tudor-Kirschbohm mit Musik von Investment, Parlament der Liebe.

eben auch drei Bands. Investment bringt bald das erste Album raus, wieder nur Lieder, so heißt das. Und eine sehr, sehr schöne Single daraus ist der Tracker, der vielen von uns vielleicht ums Handgelenk baumelt, den man dann mit App auswertet. Wie ist eigentlich der Muskelmasse-Fettanteil und der Blutzucker und wie viel Kalorien habe ich verbrannt und bin ich schon 10.000 Schritte gegangen? Ah, der Tracker.

Der Tracker von Investment, ja, so ein Fitness-Tracker hat man zur Gesundheitsoptimierung, aber wenn man so den Kommandos des Trackers gehorcht, dann wird das auch ein bisschen absurd stressig. Und eins der schönsten Tanzkommandos seit Jahren, finde ich, Protein Shake, Shake, Shake. Musste auch ein bisschen an Pigback denken, Papa Squatter. Brand new pig bag.

Caesar Revolution, das ist Kutiman aus Israel. Studierter Jazzer ist er. Jazz ist bei ihm aber ein weites und nicht eingezäuntes Feld. Es ist keine Seltenheit, dass sich auf dem Album Afrobeat, Funk, Hip-Hop, Bossa Nova und Psych-Pop vereinen. Aber so klubbig wie auf der neuen Single, so klang er selten bis nie zuvor. Er stolperte auf ein A Cappella-Video von der Sängerin Misha Sutherland und war sofort begeistert, hat angefangen, den Gesang zu zerhacken und dann mit Broken Beats und viel Bass unterlegt. Das ist wohl auch die Stoßrichtung des kommenden Albums You Will Shine. Der Titeltrack, kürzlich unser Track des Tages hier auf Byte FM.

Beb, das war 2013 die zweite Single von Sophie und ihre erste wirklich Hyperpop-Single. 2013 war das und Sophie wurde dann sozusagen synonym mit Hyperpop, wie auch das Label PC Music, in das sie involviert war. Es war ein Track mit einem Text, den man als extrem anzüglich lesen kann oder als Überzeichnung einer gängigen erotischen Werbemasche. Was den Song halt so besonders zum Beispiel der Essenz von Hyperpop macht, sind die Überaffirmation und Dekonstruktion, die Hand in Hand gehen, sich nicht gegenüberstehen. Ein futuristisches Chaos, das die Gegenwart auch irgendwie ihrer eigenen Vorhersehbarkeit preisgibt. 2021 starb Sophie bei einem Kletterunfall und wäre am 17. September 40 Jahre alt geworden. Hyde hat ihr kürzlich eine Hommage gesetzt mit Angel.

Mixtape von East Sister aus Luzern. Ja, es gibt Indie-Pop-Bands, die angenehm und leicht melancholisch, unauffällig nett klingen, wie Sand am Meer, aber dabei eben warmherzig und besonders zu klingen und da kein großes Gewese drum zu machen, das ist schon sehr viel schwieriger. Und dafür nehmen sich East Sister eben auch Zeit. Und das war ein Vorabsong aus dem Album Rode My Bird, Waving Back. Und eine andere Single, die war kürzlich unser Track des Tages. Erinnert mich schön an Cherry Red oder L Records. Wunderbare Gesangsharmonien. Dissipate.

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Mr. Groove View Special von Whirlpool Productions. 1995 erschienen auf Ladomat 2000, das Hamburger Schule-Label Large Door. Das hatte sich eben 1994 den Spin-off Ladomat 2000 gegründet. Es war eine nerdige, abseitige Spielwiese, coole Nerds und Indie-Konvertiten. Intellektuelle Ansätze gab es wie raue Körperlichkeit und Whirlpool Productions, das waren drei besondere, ungewöhnliche Charaktere. Eric D. Clarke, Hans Nieswand, der auf Byte FM auch eine Sendung hat, und Justus Köhnke lebten und atmeten Hauskultur, hatten mit From Disco to Disco einen Überraschungshit in Italien tatsächlich. Sommer Nummer 1 war das. Die Single, die sie davor rausgebracht hatten, die hätte auch den Hit-Status verdient. Aber es hat nicht sollen sein. The Cold Song, unser Track des Tages zum 30. Veröffentlichungsjubiläum.

The Cold Song von Whirlpool Productions ging leider nur an Platz 80 1996 nach From Disco to Disco. Wäre sicherlich ein größerer Hit geworden. Vielleicht stand dem aber auch die Zeile How much is a doggy style in your window so ein bisschen im Weg. Wir hören noch ein 98er Stück von Whirlpool, Crazy Music.

Crazy Music, Wolfram Productions, Neubearbeitung von Roxy Music's Editions of You von 1998. Etwas leichter bekömmlich gehe ich hier raus aus dieser Ausgabe Tracks des Tages, nämlich mit dem großen, vorhin erwähnten Hit From Disco to Disco aus dem Album Dance Music vor 30 Jahren erschienen. Im Anschluss geht's weiter mit Benny Löhner und Beat Repeat, oder wenn ihr die Wiederholung am Montag hört, dann kommt jetzt der Trail of Songs von Arne Schumacher. Ich bin Henning Tudor-Kasper, bis bald, ciao.

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0: 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Es ist 18 Uhr.
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4: Repeat heißt die Show hier in der nächsten Stunde auf Byte FM. Und am Mikrofon bin ich für euch. Mein Name ist Benny Löhner.

Ein herzliches Hallo, liebe Hörerinnen und Hörer. Beat Repeat heißt die Show hier in der nächsten Stunde auf Byte FM. Und heute ausschließlich mit Tracks von legendären Musikerinnen und Musikern. Das sind zum Beispiel Busta Rhymes und J Dilla. Von denen gab es gerade ein gemeinsames Album. Außerdem, endlich nach 16 Jahren, gab es auch mal wieder eine neue Scheibe von Erykah Badu. In die hören wir uns heute ebenfalls hier rein. Und das hier gerade zum Einstieg, das war eine Hommage an eine weitere Legende des Jazz. Der Song, der heißt Sleeping Beauty und der kommt von der kalifornischen Sängerin Chimetta Rose. Die steht ja gerade mit einem neuen Album in den Startlöchern. Das wird Metasun heißen und ist als eine Hommage konzipiert an den Afrofuturisten Sun Ra. Und diese Woche, am 23. September, jährt sich der Geburtstag von einer weiteren Jazz-Legende zum 100. Mal. Und zwar ist das John Coltrane. Wir hören einen Track von ihm zusammen mit Duke Ellington. In a Sentimental Mood heißt dieser Jazz-Standard. Hier zum Einstieg in eine Stunde Beat Repeat auf Byte FM. Und am Mikrofon bin ich für euch. Mein Name ist Benny Löhner.

0: In a Sentimental Mood war das, einer der wohl bekanntesten Jazz-Standards aller Zeiten, ursprünglich komponiert von Duke Ellington im Jahr 1935. Wir haben jetzt gerade hier aber eine Version angehört, auf der es neben Duke Ellington auch noch John Coltrane zu hören. Aufgenommen wurde dieser Track im Jahr 1962. Damals war Duke Ellington schon 63 Jahre alt und schon einer der großen, großen afroamerikanischen Jazz-Legenden. Und demgegenüber wirkte Coltrane mit seinen damals gerade 35 Jahren fast schon wie ein junger Hüpfer. Aber auf diesem Track scheint es dann trotzdem, als würden sich beide auf Augenhöhe begegnen. Duke Ellingtons Piano ist auf diesem Track mindestens genauso wichtig wie das Saxophon von John Coltrane. Ja, und eben diese sehr, sehr eingängigen Piano-Akkorde von Duke Ellington, die bilden auch das tragende Motiv von einem Rap-Song, der auch nochmal einige Jahrzehnte später erschienen ist. Und dieser Song, der kommt von Mac Miller, war drauf auf seinem Mixtape Faces im Jahr 2014. Der Track heißt Diablo.
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Das ist Mac Miller mit Diablo. Ein Song, erschienen 2014 auf seinem Mixtape Faces. Bis heute eine wirklich große Scheibe. Auf der gibt uns Mac Miller Einblicke in seinen ja ziemlich heftigen psychischen Struggle, der mir dann 4 Jahre später letztlich auch das Leben gekostet hat. Ja, und jetzt im kommenden Oktober gibt es eine Special Edition zum 10-jährigen Jubiläum vom Album Divine Feminine von Mac Miller. Und neben dem ja ursprünglichen Album gibt's auf dieser Special Edition dann auch 3 bisher noch unveröffentlichte Tracks. Einen davon habe ich für euch dabei. Es ist so eine Neo-Soul-mäßige Mid-Tempo-Nummer. Und die Bassline auf dem Track, die kommt übrigens von der Bass-Legende Thundercat. Wir hören rein, Mac Miller mit Butterflies.

Das ist Mac Miller mit Butterflies. Ein bislang noch unveröffentlichter Mac Miller-Song von den Aufnahmesessions zum Album The Divine Feminine aus dem Jahr 2016. Und diese Songs sowie zwei weitere noch unveröffentlichte Tracks, die gibt's jetzt auf einer Spezialedition zum 10-jährigen Jubiläum dieser Scheibe. Release Date ist der 2. Oktober 26. Ja, und hier bei Beat Repeat geht's jetzt im Abtempo weiter, und zwar mit DJ. Der Track heißt I Am Human. 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

Ihr hört Beat Repeat hier auf Byte FM. Und das hier gerade, das waren zwei Abtempo-Nummern hintereinander. Zuerst DJ aus UK mit I Am Human. Und gleich danach die Brand New Heavies mit Saturday Night. Nicht im Original, sondern in einem Remix von Jay Dilla. Und damit sind wir auch schon bei einer anderen Legende angelangt. Jay Dilla ist ja ohne Zweifel einer der wichtigsten Beatmaker des Hip-Hops. 2006 ist er an den Folgen einer schweren Autoimmunerkrankung verstorben. John Dilla, der hat einen riesigen musikalischen Nachlass hinterlassen. Der wird im Wesentlichen verwaltet von seiner Mutter, Ma Dukes, und die bewahrt das Vermächtnis ihres Sohnes dann auch sehr, sehr sorgfältig. Und jetzt im August gab es eben mal wieder Musik aus diesem Vermächtnis, nämlich ein weiteres posthumes Album von Jay Dilla, für das Ma Dukes auf dem ersten Track symbolisch ihren Segen ausspricht. Das Album heißt Diligence Part 2 und wurde komplett kuratiert von Busta Rhymes. Wir hören mal rein in diese Scheibe. Und zwar in einen Song von eben Jay Dilla, Busta Rhymes. Und auch noch drauf ist Jesse von Watch the Duck. Der Song heißt Run 'Em Down.

ist Musik aus dem Nachlass von Jay Dilla. Und zwar ist das das Album Diligence Part 2. Das ist jetzt im August rausgekommen. Und das wurde vollständig kuratiert von Busta Rhymes. Den hat ja Jay Dilla zu seinen Lebzeiten, zu seinen ja, engsten Vertrauten gezählt. Und Busta Rhymes war übrigens auch der Artist, der am häufigsten auf Songs von Jay Dilla gefeatured wurde. Ja, und auf Diligence Part 2 ist Busta Rhymes nicht nur der Kurator, sondern auch die Hauptstimme. Er rappt nämlich auf jedem der 19 Tracks. Aber nicht in seinem typischen Speed-Rap-Style, den man von ihm kennt, sondern er passt seine Vocals ziemlich gut den Produktionen von Jay Dilla an. Und genau das Gleiche machen auch eine immense Bandbreite an weiteren Legenden, die auf diesem Album vertreten sind. Hier mal eine kleine Auswahl. Zum Beispiel sind drauf Ludacris, Lil Wayne, Talib Kweli, Anderson .Paak, der Pianist Jean-Baptiste und auf einem Track ist auch der legendäre D'Angelo zu hören. Es ist für mich das Highlight der Scheibe. Der Track, der stammt aus einer Studio-Session von Dilla und D'Angelo von vor über 20 Jahren. Scheinbar gab es die Aufnahmen nur so als Fragmente und Busta Rhymes hat jetzt eben für dieses Album Diligence aus dem Track die finale Version gebastelt. Großartiges Ding. Jay Dilla, Busta Rhymes und D'Angelo auf This Woman. Damn.

Legenden über Legenden kriegt ihr heute hier bei Beat Repeat auf Byte FM. Das hier war zuerst J Dilla, Busta Rhymes und D'Angelo auf This Woman. Und gleich danach Mobb Deep und Kool G-Rap auf The Realist. Und eben genau dieser Track The Realist, der war auch der Ausgangspunkt vom neuen Album von Erykah Badu. Denn der Beat von The Realist, der wurde vom kalifornischen Produzenten The Alchemist produziert. Ja, und Erykah Badu hat sich von Anfang an in die Ästhetik von diesem Beat verliebt und sich vorgenommen, einen eigenen Song draus zu machen. Und dadurch ist dann eben auch der Kontakt zu The Alchemist entstanden. Und das Ergebnis dieser Zusammenarbeit ist jetzt raus. Nach 16 Jahren gibt's endlich ein neues Studioalbum von Erykah Badu. Das trägt den Titel Before the World Blows. Wir hören rein, und zwar in den Track Love Me Not.

Und hier haben wir zwei Legenden auf einem Track versammelt. Das ist zum einen The Alchemist. Der kalifornische Produzent hatte in den letzten 3 Jahrzehnten den Sound des US-amerikanischen Raps entscheidend geprägt. Mit Produktionen unter anderem für Mobb Deep, für die Dilated Peoples oder auch für Nas, um nur einige zu nennen. Und zum Legendenstatus von der zweiten Musikerin auf diesem Track. Da brauche ich, glaube ich, nicht allzu viel zu sagen. Erykah Badu ist ohne Zweifel eine der wichtigsten Soul-Sängerinnen unserer Zeit. Und beide treffen sich jetzt eben auf einem gemeinsamen Album. Das heißt Before the World Blows. Und davon haben wir gerade den Track Love Me Not gehört. Ja, und in der Promophase zu diesem Album hat Erykah Badu immer wieder betont, dass es sich nicht um eine reine Collabo-Scheibe handelt, sondern The Alchemist hat für ihr vielmehr eine ganze Reihe an Beats geschickt. Und Erykah Badu hat die dann genommen und selbst dann sozusagen mit diesen Skizzen weiter produziert. Und so wirkt das Album auch. Man hört auf der einen Seite klar diesen typischen Vibe von The Alchemist im Sound auch raus, aber immer auch verknüpft mit diesem, ja, eigensinnigen, psychedelischen und ziemlich oft auch ziemlich experimentellen Sound von Erykah Badu. Tolles, tolles Album. Wir hören noch einen Song davon an. Diesmal ist auf dem Track auch noch der Rapper Earl Sweatshirt vertreten. I Know That Man.

Nach 16 Jahren hat uns Erykah Badu endlich letzte Woche mal wieder ein neues Album geschenkt. Das heißt Before the World Blows und ist letztlich eine Zusammenarbeit mit dem Produzenten The Alchemist. Und beide kommen ja schon so ein bisschen aus der Hip-Hop-Welt der 90er und der 2000er. Zumindest sind sie in dieser Zeit als Künstlerinnen und Künstler ziemlich groß geworden. Aber auf diesem Album ist jetzt eigentlich kein Artist aus eben dieser Hip-Hop-Generation zu finden. Sondern gefeatured sind ausschließlich Musikerinnen und Musiker der eher jüngeren Generation. Zum Beispiel ist drauf der MC Westside Gunn, Steve Lacy von The Internet ist ebenfalls drauf vertreten und auch der, ja, mittlerweile auch schon legendäre Saxophonist Kamasi Washington. Der Track mit ihm, der heißt Black Box und ist schon sowas wie der Schlüsselsong auf diesem Album. Die Lyrics von Erykah Badu, die sind so im Spoken-Word-Style gehalten. Und letztlich erzählt sie von Smartphones, die sie als Blackboxes bezeichnet. Und in diesen Blackboxes, da kumulieren sich sozusagen Kommunikation, Erinnerungen, Bilder, Begehren, Überwachung, aber auch soziale Anerkennung. Und die zentrale Frage von Erykah Badu lautet dann eben auch sinngemäß, sind diese Smartphones denn jetzt Befreiung oder Gefangenschaft? Hör doch mal selber, wie die Antwort von ihr da drauf lautet. Erykah Badu und The Alchemist zusammen mit Kamasi Washington auf Blackbox.

Das war Erykah Badu, The Alchemist und Kamasi Washington auf dem Track Black Box. Ein Song vom neuen Album von Erykah Badu. Das heißt Before the World Blows und ist letzte Woche rausgekommen. Und damit sind wir auch schon am Ende angelangt mit einer Stunde Beat Repeat hier auf Byte FM. Und mit dem letzten Track will ich jetzt mal noch so ein bisschen den Bogen schlagen zum Anfang. Wir sind ja heute eingestiegen mit Chimetta Rose und ihrer Hommage an den Afrofuturisten Sun Ra. Ja, und der letzte Song, der kommt jetzt vom Ezra Collective. Die haben sich auch mit Sun Ra beschäftigt. Besser gesagt mit einem seiner berühmtesten Songs. Den haben sie nämlich auf einer ihrer ersten EPs neu interpretiert. Space is the Place heißt der Track. Und die Show hier in der letzten Stunde, die hieß Beat Repeat. Mit mir für euch am Mikrofon. Mein Name ist Benny Löhner.

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1: 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Es ist 19 Uhr.
2: Es geht jetzt weiter mit Markus Schaper und den 60 Minutes. Heute mit einer Wiederholungsausgabe vom 4. November 2017 mit dem Titel Wohlklang und Hörvergnügen. Musik gibt es unter anderem von Mount Kimby, Girls in Hawaii, The Frighteners und vielen weiteren. Mein Name ist Divaldo Gino Bessier und ich wünsche viel Spaß bei den nächsten 60 Minutes hier auf Byte FM.
3: Ihr hört 60 Minutes. Freut mich, dass ihr dabei seid. Ich bin Markus Schaper. 60 Minutes bietet euch dieses Mal wieder frischen Wohlklang für ungemindertes Hörvergnügen. Dafür sorgen unter anderem Mount Kimby, Girls in Hawaii, The Frighteners und Cristobal and the Sea. Exitoka ist der Titel des Albums und die bunten Vögel von Cristobal and the Sea, die legen mal vor mit Steal My Phone.

Steal My Phone, Cristobal and the Sea, eine Band, die in ihren Songs und ihren Videos immer maximale Verspieltheit und Seltsamkeit an den Tag legen. Dieses Mal auch beim Albumtitel. An ein paar Buchstaben gedreht wird aus dem 50er, 60er Jahre Easy Tiki Swing Style Exotica Exitoka. Exitoka, damit wollen Cristobal and the Sea aber auch eine ordentliche Ladung buntes Popkonfetti in den grau verhärmten Brexit-Butt blasen. Gelingt vollkommen. Cristobal and the Sea laden wieder mal ein zum freudigen Ringeltanz. Musikalisch die volle Palette, kennen wir ja von der Band. Zwischen den Songs immer wieder kurz gestrickte Field Recordings, sehr, sehr fein. Und dann kommt schon der nächste Song. In diesem Fall Uma Wars, was so viel heißt wie eine Stimme. Cristobal and the Sea, bitteschön.

Ihr hört 60 Minutes mit frischem Wohlklang für ungemindertes Hörvergnügen. Eben von Xenola, die eigentlich Romy Xeno heißt. In Südafrika ist die Lady aufgewachsen, mit 16 dann Richtung UK, in den Norden von Wales, wegen des besseren Wetters wahrscheinlich. Caramello heißt der Tune, die zweite Single von Xenola, bei der man sehr deutlich hört, wer da den Soundstempel draufgedrückt hat, nämlich Sam Dust, aka L.A. Priest und Soft Hair. Xenola lässt uns perfekt in die Arme von ein paar Belgiern gleiten. Girls in Hawaii kommen jetzt hier mit Cyclone.

Wie wir wissen, stecken hinter den Girls allenfalls Boys in Hawaii-Hemden und davon aktuell 6 an der Zahl. Die Brüder Brice und Lionel und jetzt kommt's, ein wunderbarer Name, Van Covenberry. Und das zweite Brüderpaar, das ist leider nicht mehr vollständig, Antoine und Dennis Wielemans. Vor 7 Jahren war Dennis bei einem Autounfall ums Leben gekommen. 3 Jahre später das Album Everest, mit dem die Freunde den Tod des Bruders Drummers ein Stück weiter verarbeiten wollten. Dann Hello Strange und Nocturne, das Album, ein traurig buntes Album mit wunderbaren Pop-Synthi-Melodien. Die Songs haben Lionel van Covenberge, toller Name, und Antoine Wielemans getrennt voneinander geschrieben. Einer davon ist dieser hier, Walk. Girls in Hawaii, bitte sehr.

We Go Home Together, Mount Kimby mit Gastsänger James Blake. Der ist auch noch bei einem zweiten Stück dabei auf dem neuen Album von Mount Kimby, Love What Survives. So heißt dieses Album, Ex-Post-Dubstep-Kollegen quasi unter sich. Funktioniert hervorragend, weitere Gaststimmen sind außerdem auch an Bord. Ihren Sound, den treiben Mount Kimby immer weiter Richtung Verschmelzung von akustischen und elektronischen Geräten der Klangerzeugung. Das reicht von minimalen Klangfeldern bis hin zu Post-Rock-Eruptionen und hinter, unter und mitten drin in den Stücken liegen die Pop-Perlen versteckt. Love What Survives, so heißt das Album von Mount Kimby, davon jetzt Delta, bitteschön.

Liebe Leute, das Ding ist ja wohl ein Knaller, oder? Cosmo Sheldrake mit Come Along. Sein erstes Album soll im Frühjahr kommen, heißt es. Ich bin sehr, sehr gespannt. Wenn man sich Cosmo Sheldrake so ansieht, mit seinem Besteck von über 10 Instrumenten, die er alle alleine spielt, dazu Klänge von Bierflaschen und Staubsaugern und allerlei anderem Gedengel, dann könnte man erwarten, ihn in der nächsten Fußgängerzone stehen zu sehen. Allerdings, die Inspiration für Come Along hatte sich der Londoner dann beim Mardi Gras in New Orleans eingefangen und produziert hat dieses wunderschöne Stückchen Musik kein geringerer als Matthew Herbert. Lee Fields, 66 Jahre, Soul Power pur. Jetzt in 60 Minutes ist er dabei mit dem Song Time.

The Frighteners aus Queens, New York. Für die Frighteners war 2016 ein trauriges Jahr zu feiern. Zu feiern, weil ihr souliges Rocksteady-Album Nothing More to Say überall überschäumendes Lob eingefahren hatte und traurig, weil Sänger Daniel Klein das nicht mehr erleben konnte. Er war während der Studioarbeiten an einer unheilbaren Krankheit verstorben. Jetzt kommen The Frighteners zurück. Mit einem wirklich neuen Album haben wir es nicht zu tun, sondern mit More to Say Versions. Also das Debütalbum jetzt in der Dub-Version. Sehr, sehr klasse, und darum wird uns der Sound der Frighteners im November in jeder 60 Minutes begleiten. The Frighteners jetzt mit der Version von What Have I Done?

B4-9, die wunderbaren Traumtänzer von Cristobal and the Sea. Bandzusammensetzung hat sich etwas geändert, bleibt aber immer noch hoch international. Die Mitglieder kommen aus Portugal, Spanien, Frankreich, Ägypten und den USA. Exitoker, das neue Album Madness, ist ein Song darauf, bitteschön.

Cristobal and the Sea, Girls in Hawaii, The Frighteners, Lee Fields and the Expressions, Mount Kimby, Cosmo Sheldrick, Sinula haben in dieser 60 Minutes frischen Wohlklang für ungemindertes Hörvergnügen verbreitet. So kann's gerne weitergehen, finde ich. Mount Kimby sind nochmal dran mit dem Stück Audition. Ich bin Markus Schaper. Macht's gut, mit guter Musik. Wir hören uns.

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0: 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Es ist 20 Uhr.
2: Das ist alles korrekt, genau so ist es. 2 Stunden elektronische Tanzmusik liegen vor uns. Ich freue mich drauf und habe auch gleich ein paar energische Tracks mitgebracht. Schön, dass ihr auch mit dabei seid.

Der Komodo 3000, das ist unter anderem ein Feuerwerkskörper. Ein krasser Feuerwerkskörper. Ob der hier gemeint ist in diesem Track Komodo 3000, weiß ich nicht. Muss ich mal Dina Summer fragen, wenn ich sie das nächste Mal treffe, ob die eine Ahnung haben, was genau sie da eigentlich besingen und was Anlass für diesen Track war, der ganz neu ist. Wird auf ihrem Album Children of the Night veröffentlicht. Children of the Night ist vielleicht ein bisschen verwirrend, weil es, glaube ich, einen Einzeltrack so gab und vielleicht sogar eine EP, die Children of the Night schon geheißen hat. Aber jetzt das neue, das nächste Album von Dina Summer heißt dann eben auch so Children of the Night, Kinder der Nacht. Damit sind unter anderem, glaube ich, wir gemeint. Ich hoffe, ich trete jetzt niemandem zu nahe, Kind und so, ja, aber das innere Kind bewahren und so, wisst ihr ja, enorm wichtig. Elektro Royal, neue Ausgabe. Wir haben es Mitte September. Laut meiner Zeitrechnung bedeutet das Herbst. Aber was bedeutet das musikalisch? Eigentlich nichts. Es geht hier bei uns so hin und her, wie es immer hin und her geht. Es gibt schnelle und langsame Tracks, böse und gute, kitschige und total diepe. Ja, das ist das Versprechen, was ich hier am Anfang abgeben kann. Und ich denke mal, dass ich mich daran auch halten werde. Vielleicht hören wir später noch einen zweiten Track von Dina Summer. Jetzt aber erstmal nicht. Jetzt wird zurückgedreht. Das ist gemein, ne? Eben gerade hier noch so eine energiereiche Nummer. Und jetzt was eher Langsames. Der Tracktitel, der weist vielleicht erstmal nicht darauf hin, dass es in eine langsame Richtung geht. Aber ja, mein Gott, ist halt so. Hier sind Sunday Bath mit Argo.

ist ja irgendwie das Prinzip dieser Sendung. Keine Erwartungen erfüllen, immer Überraschendes bieten, notfalls auch so eine, ja, könnte man ja auch als vielleicht ein bisschen langweilig empfinden, diese Art von Musik hier, Sunday Bath mit Argo, aber für mich, ich habe das glaube ich schon so oft gesagt, liegt ja manchmal die Kraft in der Monotonie oder auch in der Ruhe. Das war jetzt hier nicht lento, violento, langsam und gewaltig, aber es war vor allem langsam und gut, finde ich, gut produziert, auch wenn das natürlich nichts Neues ist in dem Sinne. Aber was ist schon richtig neu, ne? Track, den wir jetzt hören, er stammt von Ozan und heißt PK. Da schaffelt es so ein bisschen hin und her. Man könnte auch sagen, es galoppiert ein bisschen hin und her. Der Rhythmus hat irgendwie sowas Galoppartiges und ich finde das gut.

Das ist die Frau, die früher gesagt hat, sie heißt 009, Sassy 009. Mittlerweile heißt sie, glaube ich, Sassy 009, so wie James Bond oder so, 007. Aber wahrscheinlich kann man dieses 009 aussprechen, wie man möchte, würde ich jedenfalls sagen. Hat sie halt ein bisschen Pech gehabt, ne? Hätte sie von Anfang an sagen müssen, wie es heißen soll. Ich habe tatsächlich nämlich mehrere Interviews mit ihr gesehen und in diesen Interviews wurde sie jeweils unterschiedlich bezeichnet und hat sich auch selbst unterschiedlich bezeichnet. Also, selber schuld. Aber ganz neuer Track namens Tell Me, beziehungsweise diese Version ist ganz neu. Das ist der Jam City Remix featuring Blood Orange. Ihr habt das Ganze gehört hier bei Byte FM in der Sendung Elektro Royal. Sendung, sagt das noch jemand? Ja, eigentlich schon. Ne? Und wie es sich für eine Sendung gehört, kommt nach einem Track der nächste Track. Und wie es sich für eine Sendung dann auch gehört, ist der natürlich gut.

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1: Kim Hurty war oder ist, weiß ich nicht genau, ob die immer noch aktiv ist, so eine Session-Sängerin. So eine, ja, die konnte man halt buchen, wenn man einfach nur eine Stimme brauchte. Hat so Anfang, Mitte der 80er eine Reihe von Pop-Hits mit ihrer Stimme beglückt, so Synthie-Pop-Tracks. Unter anderem First Time We Made Love. Und dieser Song, der ist hier in diesem Song, den wir gerade gehört haben, gesampelt worden. Ganz am Anfang hat man es ja ganz deutlich gehört. Da dachte man erst, oh, wo führt uns dieser Track denn hin? Aber der hat uns dann in den ziemlich bombastischen Pop-Techno von Jiggets geführt. Jiggets, Produzent in Brooklyn zu Hause, gerade sein Album 50 Ballerinas veröffentlicht und da ist unter anderem dieser Magic Track drauf zu finden, der mir ganz gut gefällt. Und so Verweise in die 80er, tja, ich bin ja schon ein bisschen älter, ne, finde ich immer gut. Immer, immer, immer, immer. Demnächst gibt es einen neuen Kompakt-Total-Sampler. Ja, das ist ja immer so eine Art Festtag, wenn der rauskommt. Ich weiß nicht, ob ich ihn hier schon einbauen kann in diese Show oder ob der bis nächste Woche warten muss. Ich erwarte ihn minütlich, sodass ich ihn hier noch einbauen kann. Das bedeutet nicht, dass wir uns bis dahin rüber retten müssen. Ging mir nur gerade so durch den Kopf, dass das auf jeden Fall noch was ist, was hier in dieser Show auftauchen könnte. Was auf jeden Fall auftauchen wird, ist der Elektro-Royal-Klassiker. Und der kommt direkt nach diesem Track natürlich.

0: So ein bisschen experimentell, ein bisschen neben der Spur und dann gleichzeitig wieder faszinierend und gut. Caldera, so heißt er. Das ist auch die ganze EP, auf der der dann zu finden ist. Kommt wohl erst im Oktober, der Track selber ist aber schon vorab veröffentlicht. Wir kommen zum Elektro-Royal-Klassiker. Das ist ja immer eine hervorragende Gelegenheit, oder das ist die Idee dahinter, zurückzuschauen in der elektronischen Musik, meistens in der elektronischen Clubmusik, manchmal aber auch einfach nur so in die elektronische Musik eintauchen von früher. Und das bringt uns zu einem Projekt namens The Art of Noise. 1983 gegründet, 1984 das Debütalbum veröffentlicht. Who's Afraid of the Art of Noise? The Art of Noise, Projekt von Trevor Horn und noch einer ganzen Reihe von anderen Musikern, die sich da zusammengetan haben. Und das Besondere, Trevor Horn besaß damals einen Sampler. Das war nicht selbstverständlich, konntest du aus anderen Stücken dir einfach was rausklauen und dann mit dem rausgeklauten, meist nur wenige Sekunden kurz, konntest du dann so rumspielen und Dinge machen. Und das haben The Art of Noise auf ihrem Debütalbum gemacht. Und was soll ich sagen, 10 Jahre später ist nochmal der ein oder andere Track von The Art of Noise wiederveröffentlicht worden als Drum and Bass Remix. Da haben sich also zwei, sagen wir mal, Trends getroffen, weil Art of Noise hatten eben diesen Sampler-Trend eingeleitet und eine völlig andere neue Art von Musik dann auch mit möglich gemacht. Und Drum and Bass Mitte der 90er war ja sowieso was Besonderes, was Neues. Wir hören die Ode an Don José, The Ode to Don José im Dom und Roland Remix.
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Der Elektro-Royal-Klassiker, die Ode an Don José, wer auch immer das ist, ne, von Art of Noise, hier im, glaube, 95er oder 96er Remix von Dom und Roland. Ihr hört Elektro-Royal auf BeidFM, muss ja so sein, sonst hätten wir ja nicht den Elektro-Royal-Klassiker hören können. Und es ist jetzt tatsächlich so, ich hatte darauf gewartet, ne, dass der Download-Link noch rechtzeitig kommt für den Sampler Total Kompakt 26. Einmal im Jahr, da veröffentlicht, so ungefähr einmal im Jahr, veröffentlicht das Kompaktlabel in Köln so eine Compilation, eine Werkschau und zeigt so ein bisschen, wo sie glauben, wo ihre Art von Musik gerade ist. Eine Zeit lang war das sehr relevant. Mittlerweile ist es so immer ganz interessant und auch ein bisschen Verwalten der Tradition, möchte ich mal sagen. Ich habe mir diesen Sampler in der Schnelle der Zeit durchgehört, während hier die Tracks so liefen und muss sagen, mir gefallen diesmal tatsächlich nur zwei Tracks davon. Das ist passiert gar nicht so oft. Beim letzten Mal waren es, glaube ich, 8 oder so, die ich gut fand. Heute nur 2, ja. Und wer wie immer abgeliefert hat, da kann man echt sein Geld drauf verwetten, ist Michael Mayer.

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1: Nur noch ein paar Tage, dann kommt sie raus, die neue Kompakt Total 26, da sind wir mittlerweile. Ich denke jedes Mal 26, da waren wir auch schon lange, oder letzte Mal 25, hätte ich gedacht, wir sind doch schon bei 28, aber nee, scheint nicht so zu sein, sind offensichtlich erst bei 26, unter anderem mit da drauf. Dieser Track hier, Burn Attitude von Michael Mayer. Zweiter Track, der mir gut darauf gefällt. Wie gesagt, sind noch ein paar Tage, bevor er kommt, dann könnt ihr das alles selbst euch ja vergleichen mit den anderen 8 Tracks, die da noch drauf sind, ob die wirklich vielleicht nicht so gut sind, wie die beiden, die wir hören. Der nächste jedenfalls, den ich noch ausgesucht habe, er ist von Jürgen Pape, der gemeinsam mit Fenja Ludwig hier für diesen Track zusammengearbeitet hat. Unter dem Himmel, das ist ein weiteres Kapitel in der Erzählung Technoschlager, für das ja das Kompaktlabel irgendwie exemplarisch stand und vielleicht auch immer noch steht.

sicherlich nichts für Fans vom Keller-Techno, aber für Leute, die so eine gewisse, vielleicht sogar angekitschte Schwülstigkeit in der elektronischen Musik lieben, ein guter Track, finde ich. Fenja Ludwig zusammen mit Jürgen Pape, Unter dem Himmel. So, wir gehen nach Afrika, großer Kontinent, 54 anerkannte Staaten sind da zu finden. Und ehrlich gesagt weiß ich nicht, aus welchem dieser Track hier stammt. Könnte sein, dass er aus Südafrika ist. Würde ich in meine Hand nicht für ins Feuer legen. Er heißt Symmetre. Das ist der Murphy Cubic Remix. Verantwortlich für diesen Track ist jemand namens Kananaya.

0: So, diesen kleinen Bumper, den wollte ich hier noch mitnehmen. Kananaye, so heißen die, nicht Kananaya, Kananaye mit Symmetre. Hier gehört bei Byte FM.
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0: Nochmal herzlich willkommen zu Elektro Royal. Das ist die zweite Stunde, der zweite Teil dieser überaus beliebten Show. Und da begeben wir uns gleich am Anfang in den tiefen Abgrund. Das ist ja so ein schönes Sinnbild für die Musik, die, so behauptet man dann, die besonders deep ist, wenn es in den Abyss geht. Das ist dieser Abgrund. Vielleicht eine tiefe Schlucht am Boden eines Meeres, am Grunde eines Meeres, ein Spalt, ein Abgrund eben. Und wer ist für diesen Abyss hier verantwortlich? Schmiekes.

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Schmiekes mit Abyss. Es ist, glaube ich, jetzt 3 Wochen her. Da habe ich so eine Ausgabe von Elektro-Royal gemacht, wo es so ein bisschen um trippige Musik ging. Musik, die einen irgendwo hinschickt, noch ein bisschen mehr als ohnehin schon. Der ein oder andere Track war dann gar nicht so trippig, wie ich gedacht habe, als ich die Sendung dann mir auch angehört habe. Aber der ein oder andere dann eben doch schon. Ne? Und da kann man eben feststellen, ja, es gibt so ganz herkömmliche Sachen und manchmal versuchen Leute etwas, vielleicht auch ihre eigenen Erfahrungen, knickknack, die sie so gemacht haben, in Musik umzumünzen, besondere Gefühle oder besondere Bewusstseinszustände da wieder zu beleben oder in Musik umzusetzen. Und ich glaube, dass der folgende Track so einer ist. Der Tracktitel deutet auch so ein bisschen darauf hin. Spirit of the Night heißt er, featuring Serafina Simone. Und dieser Track, ja, wer ist dafür verantwortlich? Wer hat den gemacht? Ich kenne ihn nicht. Er nennt sich Alphonse.

Nach wie vor ein guter Track von Helsloot und Rangleklotz. Beautiful Losers, der Lego-Welt-Remix. Schon ein bisschen älter, jetzt aber nicht so super lange her, dass der veröffentlicht wurde. Ich würde sagen, ein paar Monate, vielleicht ein Jahr. Ich finde ihn nach wie vor gut. Wirklich neu sind die Remixe des Tracks Ubik von Timo Maas. Und da gibt's einen sehr schönen Elektro-Remix oder Elektro-Reshape, wie es so schön heißt, und zwar von Weber. Hier ist Timo Maas mit Ubik.

Ubik oder Ubik von Timo Maas, der Weber Electro Reshape Mix. Hier gehört bei Electro Royale. Ja, ab und zu muss bei Electro Royale auch Electro laufen, sonst macht der Name ja überhaupt keinen Sinn, sonst ergibt der Name überhaupt keinen Sinn mehr. Geigen in der elektronischen Tanzmusik, in der elektronischen Clubmusik, schwieriges Thema, würde ich behaupten. Und wir alle können das jetzt nachprüfen. Hier gibt es nämlich einen Track von Cash Low. Der Track heißt Grind That. Fängt an wie so ein richtiger Dancefloor-Hit, ja, würde ich jetzt nicht sagen, aber so ein Dancefloor-Tool. Und dann auf einmal passiert etwas. Etwas, was die Geister scheiden dürfte.

Na gut, auch wenn sie sich ein bisschen wie Rondo Veneziano anhören. Rondo Veneziano, fragt mal eure Eltern, was das sein könnte. Die Geigen waren wahrscheinlich gar nicht das Problem in diesem Track hier von Cashlow. Ne? Grind That. Erschienen übrigens bei einem Label namens Whorehouse Records. Hm. Interessant, ne? Was es alles so gibt. So, habe ich hier noch was? Natürlich habe ich noch was, aber habe ich noch was Gutes? Habe sogar noch was sehr Gutes. Ist auch so ein Elektro-Track, der sich hier gerade meinem Zugriff entzieht. Hide the Gun von North 90.

Ich bin ja schon eine ganze Weile Musikjournalist und ich weiß niemals das Glauben, was über Bands und so erzählt wird. Weder Glauben, wie die Band angeblich zusammengekommen ist, noch wie sie wirklich drauf ist, noch was für Zufälle, für unglaubliche Zufälle sich abgespielt haben, damit sie jetzt da sind, wo sie eben sind. Das ist ganz oft nicht wahr. Es ist ausgedacht. Deshalb bitte ich folgende Information mit Vorsicht zu genießen. Die Disgusting Sisters, die wir hier gerade eben gehört haben, das sollen angeblich zwei wirkliche Schwestern sein. Ja, das hat man damals ja über Jack White und seine Frau, hat sich später als seine Frau herausgestellt, ja auch gesagt, die Meg, dass die Geschwister gewesen sein sollen, aber sie waren miteinander verheiratet. Da wurde man also schon angelogen, hier bei den Disgusting Sisters. Ich weiß es nicht, vielleicht sind sie wirklich Schwestern, sollen sowohl in England als auch in Frankreich irgendwie aufgewachsen sein. Ein London-Paris-basiertes Duo, um es mal ein bisschen posch auszudrücken. Kann alles sein, muss aber auch nicht sein. Ich habe so das Gefühl, dass bei den Disgusting Sisters so ein bisschen etwas drumherum erzählt werden soll. Die sollen vielleicht gefährlicher verkauft werden, als sie eigentlich sind. Aber dieser Track TGIF, vielleicht Thank God It's Friday, wer weiß das schon so genau, ne? Dieser Track ist richtig gut, zumindest in diesem Remix, im Hot Chip Remix. Die Disgusting Sisters, ich habe gerade mal geguckt, weil der Track auch schon einen Ticken älter ist, haben gerade eine neue EP rausgebracht. Keine Remixe, sondern ihre Originalversion von neuen Tracks. Auch da ist so ein bisschen Elektro drin, aber doch sehr viel mehr Gitarre. Dieser Elektro-Clash 2.0-Hype, wenn der überhaupt da war, der scheint ja eh auch schon wieder ein bisschen vorbei zu sein. Ein bisschen. Ne? Aber guter Track, oder? Wie der so nach vorne geht. Mir gefällt der ziemlich gut. Die Disgusting Sisters. TGIF Hot Chip Remix. Wie macht man da weiter nach so einem Track? Ich weiß es nicht. Vielleicht bleibt man so ein bisschen in England. Da ist ja Anthony Schmierek zu Hause. Hat vor kurzem sein Album Decoding Birdsong herausgegeben und da so elektronische Musik zusammen mit seinem Sprechgesang vermischt. Ja, hören wir noch einen Track von diesem Decoding Birdsong Album.

Ist schon so lange her, dass ich Magnolia gesehen habe, diesen Film, aber um den geht es hier in diesem Track. The First 5 Minutes of Magnolia, Musik von Anthony Schmierek von seinem Album Decoding Birdsong, scheint ihn irgendwie inspiriert zu haben. Ich habe jetzt nicht ganz genau hingehört, Texte sind immer so schwierig, ne? Deshalb weiß ich nicht genau, um was es da ging, aber ist ja, glaube ich, so ein Episodenfilm über, was war das, über zufällige Begegnungen, irgendwie sowas, so zum Teil ganz abstruse Geschichten. Gut, die werden hier also thematisiert. Jetzt gibt's einen ganz und gar herkömmlichen Dance-Track, sage ich so abfällig, ne? Meine ich aber gar nicht so abfällig, sondern, ja, weiß nicht, muss es ja auch geben, so eine Musik, ne? Track stammt von Juan Hansen und heißt Sentima este gru. Deshalb habe ich ihn auch ausgewählt. Ich lerne ja gerade Spanisch und versuche mir selber das Spanische beizubringen. Mit einer App funktioniert mal besser, mal schlechter. Sentima este gru. Hätte keine Ahnung gehabt, was das bedeutet. Habe ich mir aber übersetzen lassen. Furchtlos sein. Ja, da kann ich was mit anfangen.

Slurn mit seiner Wiedergeburt, Rebirth. Diese Sendung, die muss auch demnächst wiedergeboren werden, und zwar nächste Woche. Diese Woche, da haben wir zwar jetzt noch ein paar Minuten, aber es ist schon wieder an der Zeit, sich zu verabschieden. Ja, mein Name ist Martin Böttcher, da versagt mir gleich die Stimme. Der eigene Name möchte nicht mehr genannt werden. Doch, mein Name ist Martin Böttcher, hier im Programm von BYTE.FM, da geht's gleich hochkarätig weiter. Natürlich, ich habe hier zum Schluss noch einen längeren Track namens Thesis von Nafti und Chief Joint, wer kennt sie nicht? Und ansonsten bleibt mir eigentlich nur zu sagen, vielen Dank fürs Zuhören und bis nächste Woche, ja, wenn wir dann eben wiedergeboren werden. Ich verspreche, bis dahin wird viel gute Musik wieder ausgebrannt, ausgehoben, ausgehebelt, entdeckt und was man da noch alles sagen kann. Ja, macht's gut, bis dann, tschüss.

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0: 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Es ist 22 Uhr.
2: '808 die Rap-Show und Fiona Only am Mikrofon mit Hip-Hop-Tracks aus dem nationalen und internationalen Gefüge. Heute setzen wir unsere kleine Serie fort, wo wir, wie Frederik die Maus, Farben sammeln. Nach Lila und Gold geht es heute um Rot. Wofür steht Rot im Rap? Und Kickoff ist Prinz P's Roter September aus dem Jahr 2007, der hier eindrücklich zeigt, dass Rot die Farbe der Revolution ist.
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0: Yes, Thema Rot, heute hier bei 808 die Rap Show. Und als nächstes haben wir Jay Lip mit The Red, Mad Lip und Jay Dilla 2003 auf Champion Sound. Und das Rot ist hier nicht nur eine Farbe, sondern der Pegel. Mad Lip fordert, dass du die Anlage up to the red drehst, während Dillas Bassline komplett nuts geht. Kleiner Side-Fact, der Originalbeat muss leider ausgetauscht werden, weil das verwendete Sample von Chris Williamson nicht geklärt war.

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Unser heutiges Thema ist ja Rot, also eigentlich die Farbe der Liebe. Und genau daran knüpft auch unser nächster Beitrag von Gérard an, der 2013 einen meiner persönlichen Deutschrap-Classics veröffentlicht hat, nämlich Blausicht. Trotz seiner blauen Augen hat Gérard ein Lied über Liebeskummer geschrieben und ist mit der Farbe Rot verbunden. Fun Fact hierzu, Matthias Schweighöfer hat das Lied damals auf Twitter geteilt, weil er es wahrscheinlich genauso mochte wie ich.

Byte FM und Fionnen Only. Und heute geht es um das Thema Rot im Rap. The Game und Lil Wayne mit Red Nation von 2011 kommen als nächstes. Und hier ist Rot tatsächlich Programm. The Game ist Blood, Lil Wayne nicht. Trotzdem bedienen sich beide an ordentlichen Rot-Referenzen. Der kleine Twist kommt aber aus Deutschland. Kool & Dre haben für den Beat Kernkraft 400 von Zombie Nation gesampelt, den ihr wahrscheinlich aus dem Fußballstadion kennt. Bloods auf deutschem Stadion-Techno. Ziemlich wild, wenn du mich fragst.

0: 808, die Rapshow auf Byte FM und Rot. Unser heutiges Thema ist die Farbe, bei der du auch kurz überlegst, ob du weitergehen kannst. Rot heißt Halt, Gefahr, Blut, Liebe, Wut und manchmal auch einfach zu spät bremsen. Auf Mad City ist Rot also keine Farbe, sondern ein Zustand, ja, ein Gefühl. Compton als Ort, an dem du lernst, deine Umgebung zu lesen, bevor sie dich liest. Kendrick erzählt nicht die Gangsterfassade von außen, er erzählt, wie sich eine Stadt anfühlt, wenn Gewalt zum Hintergrund rauschen wird. Rot blinkt, rot leuchtet, rot bleibt.
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Unser Thema ist heute Rot im Rap und wir hatten jetzt Revolution, Liebe, Lautstärke und Loyalität als Motive für diese Farbe. Ein anderes Motiv für Rot ist aber die Wut, eine Emotion, die im Rap ohnehin nicht unüblich ist. Auftritt Glossop aus Memphis, die derartig sauer auf ihre Hater ist, dass sie sprichwörtlich Seeing Red ist, also Rot sieht vor lauter Wut. Fun Fact, ihre Mutter wollte übrigens nicht, dass sie Hip-Hop hört, also schrieb Glossop ihre eigenen Raps heimlich in ein kleines Notizbuch. Rebellisch war sie also offenbar schon vor dem ersten Beat.

Brot im Rap. Und jetzt wird's ein bisschen komplizierter, denn Angel Hayes mit A Tribe Called Red trägt den Namen des kanadischen Elektro-Kollektivs The Hallucination im Namen, die sich früher eben A Tribe Called Red genannt haben. Und Hayes selbst ist teilweise auch indigener Herkunft wie die drei und spricht Cherokee. Interessant aber ist, dass sie es sich im Song gerade gegen die Erwartung wehrt, ihre Herkunft ständig zum Thema zu machen. Rot wird hier also nicht nur zur Farbe, sondern zur Frage, wer eigentlich bestimmen darf, wie Identität klingt. Sie ist es übrigens non-binär und sei laut eigener Aussage keine Frau, sondern

808, die Rap-Show mit Fion and Only auf Byte FM. Und unser Thema ist heute Rot. Und wir kommen jetzt schon zu unserem letzten Beitrag, in dem Rot keine Farbe ist, sondern ein Ort. Red Hook, Brooklyn, Backstein, Hafen, Beton, Geschichte. Shabazz Disciple macht daraus keinen Soundtrack für die Stadt von oben, sondern Musik aus ihrer Mitte. Rau, warm und ein bisschen düster. Das war's auch schon wieder mit 808, die Rap-Show. Mein Name ist der Fion and Only. Bis in 4 Wochen.

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0: 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Es ist 23 Uhr.

Einen schönen guten Abend und herzlich willkommen zu Eingefleischt auf BeiDFM. Heute mit Hart am Puls der Zeit, Playing All Night Long. Eine Neuheitenvorstellung der besten neuen Rock- und Metal-Songs aus 2026. Und wir starten mit The Sheepdogs und Playing All Night Long. Viel Spaß!

Ja, nochmal willkommen zurück hier bei Eingefleischt auf BeiDFM. Heute hart am Puls der Zeit, playing all night long, wie eben gerade von den Sheepdogs hörtet. Ich bin Johnny Moonlight, eigentlich immer zu zweit mit meinem Kumpel Bart. Der ist allerdings heute verhindert, deshalb bekommt ihr nur mich auf die Ohren. Ich erzähle euch noch ein bisschen was zu den Sheepdogs. Das ist eine 2004 gegründete, ja, Blues Country Rock Band aus Kanada. Es war die erste Band, die damals ungesigned auf dem Cover des Rolling Stone Magazins gelandet ist. Die haben schon eine ganze Handvoll an Releases draußen, bestimmt so um die 8 Studio- und Live-Alben. Ich habe die Band aber jetzt erst aktuell kennengelernt, nämlich mit ihrem Album Keep Out of the Storm. Und davon gefällt mir der eben gespielte Song am besten. Wir starten locker, flockig, leicht in die Nacht. Und wir machen jetzt weiter mit einer Band, die auch schon mehrere Alben auf dem Buckel hat, die ich aber auch gerade erst kennengelernt habe, nämlich Sound of Smoke. Das ist eine vierköpfige Band aus Freiburg, die es schon seit 2016 gibt und eine Mischung aus Stoner, Psychedelic und Bluesrock macht. Tolle Sängerin Isabel an den Vocals und hier kommt von dem aktuellen Album Mirage der Song Röntgenstrahlen. Starker Text, ab dafür.

Yes, wir schwurfen gut in die Nacht. Schön rockig geht es hier heute los. Und das waren eben Spiders. Eine coole Band aus Göteborg, Schweden, sind tatsächlich schon seit 2012 unterwegs, hatten zwischendurch aber mal eine längere Pause. Unglaublich gute Sängerin Ann-Sofie Heuls, die habe ich damals vor zig Jahren mal im Knust in Hamburg live sehen dürfen und war sehr begeistert von der Energie und der Power, die an den Tag gelegt haben. Und obwohl es die jetzt wieder gibt, sind seit 2018 mit dem Album Killer Machine zurückgekommen. War, glaube ich, noch kein Auftritt in Hamburg. Ich würde mich sehr freuen, wenn die bald mal wieder bei uns spielen würden. Ihr hörtet eben von denen den Song Heart of Stone vom neuen Album Crystal Eyes. Es ist gerade erst erschienen und nach dem 2025er Sharp Objects Album bereits das zweite in zwei Jahren. Das lässt aufhorchen und hoffen darauf, dass die Band vielleicht wirklich bald in unsere Gefilde kommt. Wir machen jetzt weiter mit den Norwegern von Audrey Horn. Das ist eine coole Rockband, die bei Napalm Records unter Vertrag sind und seit 2002, glaube ich, schon unterwegs sind. Das neue Album heißt Achilles und da ist dieser

Song drauf, der mit dem Song, den ich euch gleich spiele, ein bisschen an eine deutsche Rockband mit dem Song Rock You Like a Hurricane erinnert, macht aber nichts. Live sind die großartig, kann ich jedem von euch nur ans Herz legen, sich die anzuschauen. Die räumen live immer wieder ab. Ihr bestes Album ist meiner Meinung nach die Platte Youngblood von 2013. Die ist schwer zu toppen, aber die hier kommt schon sehr nah ran. Und ich sage viel Spaß mit Audrey Horne.

Yes, hallo, beeingefleischt auf Beide FM, auf Beide FM. Und das war eben die kanadische Band Crownlands. Ein Duo aus Ontario, unglaublich cool. Das sind so quasi die legitimen Nachfolger der Band Rush, obwohl es Rush inzwischen wieder gibt. Die kommen da aber auf jeden Fall sehr nah ran. Müsst ihr euch mal bei YouTube irgendwelche Videos reinziehen. Die performen unglaublich stark. Einfach nur zu zweit haben ein Wahnsinnsalbum rausgehauen mit dem Titel Fearless, was 2023 kam. Gibt's in Deutschland auf Vinyl aber nur als Import. Aber jetzt hat das Label Inside Out Music, was zu Century Media gehört, hier in Deutschland die Band unter Vertrag genommen und hat das neue Album Apocalypse released, von dem ihr den eben gespielten Song Fall gehört habt. Genau, wunderschönes Ding. Und jetzt machen wir weiter mit der Band Dead Cosmonaut. Das ist von dem einen Typen, der bei der Band Niflheim spielt, absoluter Kult. Erste Welle Black Metal, Dead Cosmonaut machen aber ganz andere Musik, weil Hell Butcher, so der gute Name des Herrn, der da singt, riesengroßer Iron Maiden-Fan ist. Er zählt zu den größten Maiden-Fans der Welt. Da gibt's auch lustige Anekdoten und tausend Geschichten über den. Die Band Dead Cosmonaut hat das Album Retrospectral rausgebracht. Von denen spielt euch jetzt den Song Out of the Shadow Rising. Auch sehr ausgedehnt, leicht progressiv, wunderschön. Ich wünsche viel Spaß.

Ja, hallo und willkommen zurück bei Eingefleischt, hart am Puls der Zeit, playing all night long. Heute nur neue Songs aus 2026. Das waren eben die Epic Duma der Band Skald mit dem Song Sokol, ist von der EP Relix. Wurde gerade released über das italienische Label Krustel Sur Records. Man muss ein bisschen ausholen bei der Band, die kommen aus Russland, sind aber, glaube ich, auf der richtigen Seite, haben ein Album damals nur released, nämlich Will of the Gods is Great Power, ein ziemlicher Klassiker in diesem Epic-Metal-Genre. Dann ist 1997 deren Sänger Agil bei einem tragischen Zugunfall ums Leben gekommen. Dann gab es die Band eigentlich gar nicht mehr. Sie hatten aber nach dem Release des Albums noch ein Demo aufgenommen. Und den Song, den ihr jetzt eben gehört habt, der wurde neu eingespielt von der Band, jetzt mit neuem Sänger. Die sind nämlich seit einiger Zeit wieder unterwegs und starkes Ding. Jetzt geht's weiter mit der Band Kaleido Bolt aus Skandinavien. Also die sind wirklich mal ultra abgefahren, da kann ich euch nicht genau sagen, welche Musikrichtung das ist, außer dass Metal und Punk und alles mit drinne ist. Das Album heißt Karakuchi und der Song heißt Turn of Luck, aber ihr müsst selbst urteilen, ob ihr damit was anfangen könnt oder nicht. Kaleido Bolt.

Ja, und da muss da einmal der Sandsack rausgeholt werden zum Aggressionsabbau, hört die Norweger von Goth mit dem Song Ritual of Gore. Starkes Ding von ihrer sehr, sehr schönen EP mit dem Titel Pure Deathfuck. Kam auch dieses Jahr raus, wie alle Songs, die ich heute spiele, 2026 released worden. Die Band aus Norwegen, bestehend aus Hermann Hulén an den Drums und Christopher Brathén an den Vocals, Gitarre und Bass. Die gibt es schon einige Zeit, haben ein starkes Album released mit dem Titel Beyond Death, kam 2015 raus. Davor gab es noch eine EP mit dem Namen Doom to Death. Ich bin Fan, wir haben ja natürlich totale Oldschool, versiffte Death-Metal-Schule à la Autopsy, hartes Worshipping. Es schadet aber nicht. Wir machen jetzt weiter mit Cutthroat. Das ist eine Speed-Thrash-Metal-Band aus Irland. Die haben gerade jetzt eine EP veröffentlicht mit dem Namen Invoking Terror. Und ich spiele euch da von den Opener March of the Damned. Den kriegt ihr auf jeden Fall noch auf die Glocke. Und dann als allerletzten direkt dahinter weg, weil es so schön ist, gibt es die deutsche-kanadische Freundschaftsband Necropolisabeat. Ich hoffe, ich spreche das richtig aus. Der Albumtitel ist unaussprechlich. Es ist Black Death Metal, aber eigentlich aus meiner Sicht War Metal. Es ist mit Ryan Förster, dem Death Master. Der ist auch in Bands wie Death Worship und Blasphemy aktiv. Auf jeden Fall ein starkes Ding. Es kommt der Song mit dem Titel Thorn Trail of Gorgotha. Und das ist der letzte des Abends. Damit entlasse ich euch in die Nacht. Wünsche noch viel Spaß. Hoffe, ihr konntet euer Metal- und Rockwissen ein bisschen auffrischen oder einfach mit guter Laune am Radioapparat oder im Internet durch die Nacht bangen. Wir hören uns hoffentlich in 4 Wochen wieder. Dann dürfte auch Bart wieder mit am Start sein. Kommt gut durch die restlichen Sommertage und gute Nacht. Ciao.

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2: Moin und herzlich willkommen zur neuen Sendung Schranktür, also zur neuen Ausgabe von Schranktür hier bei BYFM mit mir, Alice. Und ich freue mich, oder eigentlich erstmal scheint das gar kein gutes Thema, denn ich habe mir als Thema Rage überlegt, einfach weil irgendwie in der letzten Zeit, ich merke so unterschwellig ist irgendwas am Aufquillen, irgendwie hier und da gibt es so ein paar Ausbrüche und einfach derbe weird und ich dachte, irgendwas ist im Kosmos, im Universum, keine Ahnung, wer sich vielleicht da draußen noch auskennt mit irgendwas in Retrograde, bliblablub, jedenfalls ist das so das Thema. Und ich habe da einfach, ja, Wut analysiert und Wut immer rausgehört und Wut als Resultat gesehen von vielleicht anderen Ursachen. Und dachte ich, das ist eigentlich ein cooles Thema, weil ich glaube, Musik ist auch absolut perfekt, um irgendwie diese Wut und vielleicht sogar Rage rauszulassen. Deswegen die heutige Sendung mit dem Thema Rage. Wir werden dann natürlich verschiedene Abstufungen davon finden. Aber ja, so, das ist erstmal das Thema und ich möchte mit einem Song anfangen. Ich weiß nicht, ob ihr The Runaways kennt. Zu der Dame, die da auch noch mitgewirkt hat, kommen wir später zu. Erstmal gebe ich euch zum Thema Rage Cherry Bomb von The Runaways.

Cherry Bomb von The Runways zum Thema Rage. Und ich habe das ja vorhin angesprochen. The Runways ist eine super Überleitung, weil diese Band hat sich irgendwann aufgelöst und eine davon hat weitergemacht. Joan Jett nämlich. Und er kennt locker die Songs. Diesen hier auch, der wurde safe irgendwie in jedem gefühlt 90er, 2000er Film, wo es ein bisschen um Teenage-Rebellion ging, gespielt. Hier habt ihr Joan Jett mit Bad Reputation.

Joan Jett, Bad Reputation. Ich hab es euch doch gesagt. Hier, bei Schranktür geht es gerade um Rage, also um Wut und alle Ausführungen davon. Einfach weil ich das Gefühl habe, dass die Phase ist. Und der nächste Song, den finde ich ziemlich nice. Also wenn man ihn nicht verstehen würde, wenn man nicht auf die Lyrics achten würde, würde man denken, okay, das ist einfach nur ein kleiner Song für einen Club. Aber darin geht es tatsächlich sehr viel um, ja, Kritik, die einem zukommt, wenn man eine Frau ist und wenn man sein eigenes Ding durchzieht und wie viel Kritik da eigentlich wirklich anfällt. Aber sehr schön verpackt, sowieso nice Artist. Hier habt ihr Nati Peluso mit Emergencia.

Emergencia von Nati Peluso, eine Argentinierin, die in Spanien wohnt. Und von so einer Artist gehen wir zu einer anderen, nämlich einer Nigerianerin, Ira Starr. Und ihr Song ist genauso kraftvoll, der heißt nämlich Dangerous.

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1: Ira Starr zum Thema Rage mit ihrem Song Dangerous. Die Gefahren einer Frau, die sie, naja, ihre, also eigentlich ihre Waffen, die sie auch hat. Genau, so ist das nämlich. Und jetzt kommen wir ein bisschen in eine andere Richtung. Ihr wisst ja, Dancehall für mich immer muss dabei sein. Und wir haben einen sehr, sehr nicen Song, in dem es um das System geht. Deswegen heißt der Song auch System von Popcorn.

Das war Masego zusammen mit Buju Banton, Hello. Und davor haben wir Popka mit seinem Song System gehört. Und es geht hier bei Schranktür um das Thema Rage, also Wut. Weil irgendwas in der Luft liegt und zum Glück gibt es Musik, wie zum Beispiel diese hier. In dem Song geht es einfach um Geschnacke und dass man die Nase voll hat. Ich muss es wissen, denn ich habe ihn geschrieben. Hier habt ihr Mood Mama mit Camouflage.

Mo Mama mit Camouflage, hier zum Thema Rage. Und ich finde, also man merkt, das ist so ein bisschen so Motown-Style und da gibt es natürlich die unfassbaren Temptations mit ihrem sehr, sehr passenden Song Ball of Confusion.

Dieser Song erinnert mich immer an Sister Act, wo Whoopi Goldberg, ne, die Nonne spielt. Da singen die den nämlich auch, Ball of Confusion von The Temptations. Und es geht ja um Rage, Wut. Und die ist nicht immer explosiv. Manchmal, finde ich, führt dazu, vor allem wenn sie so überfordernd ist, zu einer gewissen Introspektion beziehungsweise zu einem gewissen Frieden erstmal oder zu einer Ruhe, weil das einfach alles zu viel ist. Und dieser Song spricht sehr dafür. Der heißt nämlich Please Go Easy With Me von S.E. Rogi.

liebe diesen Song, Essay Rogie, Please Go Easy With Me. Und wir werden jetzt ein bisschen in diesem introspektiven Vibe bleiben. Ein Song von Stevie Wonder, den ich sehr schätze. Nicht nur den Mann, sondern auch die Musik und vor allem diesen Song, weil man ihn ja eigentlich eher für so diese fröhlichen Sachen feiert. Aber das ist ein introspektiver Song, wie gesagt, an dem es ein bisschen um die eigenen Dämonen geht. Das gehört ja auch zur Wutbewältigung, sich die eigenen Dämonen angucken. Deswegen hier für euch Stevie Wonder mit They Won't Go When I Go.

Ich kriege immer Gänsehaut bei diesem Song. Das war Stevie Wonder mit They Won't Go When I Go. Hier bei Schranktür zum Thema Rage. Und der nächste Song, finde ich, ist wieder leichter nach dieser ganzen nachdenklichen Nummer, die wir geschoben haben, die aber auch notwendig ist. Jetzt gehen wir in smooth, entspannt, leicht, bisschen nachdenklich trotzdem von Red Lotus und Gopal. Hello Darlin' Part 2.

0: Original, ich liebe den Song Green Day mit Basket Case. Und davor haben wir Red Lotus featuring Gopal gehört mit Hello Darling Part 2. Es geht ja um Rage in dieser heutigen Sendung. Und ich finde, es gibt eine Richtung, die das für mich auch sehr schön umwandelt. Nämlich so ein bisschen in so einem classy und glamouröse, ja, Wut, wie soll ich das sagen? Dass das genau die Wut umwandelt in so ein bisschen etwas Kraftvolles, aber classy und glamourös. Genau so. Und diese Dame ist wirklich ein gutes Beispiel dafür. Ihr kriegt Beyoncé mit dem Song Ja, Ja.
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Ich kann nicht. Tina Turner, die unvergessliche Tina Turner mit Proud Mary. So, Leute. Ich weiß, es ist langsam an der Zeit für mich, mich von euch zu verabschieden. Ich hoffe natürlich, es hat euch Spaß gemacht. Ich hoffe, dass ihr irgendwie inspiriert seid. Ich hoffe, dass die Sendung euch auch so ein bisschen Erleichterung verschafft hat. Ist ja nicht irgendwie ein ganz leichtes Thema, aber ich glaube, wir haben da einen schönen Weg durchgefunden. Dafür gibt es ja nämlich Musik als Entlastung und als Auslastung dieser Gefühle. Und deswegen würde ich euch zum Abschluss einen Song geben, der dem so ein bisschen Substanz gibt. Aber bevor wir da hingehen, möchte ich euch sagen, dass ihr gleich die Playlist der Hörerinnen und Hörer zu hören bekommt. Und falls das die Wiederholung sein sollte, die ihr hört, dann ist es gleich 5 Uhr und es gibt Markus Mark mit Back to Basics. Anyway, also ich hoffe nochmal, es hat euch gefallen. Ich hoffe, dass wir uns beim nächsten Mal hören. Und jetzt zum Abschluss habt ihr die unvergleichliche Celia Cruz mit ihrem Song La Vida es un Carnaval. Viel Spaß und wir sehen uns bald. Bis dann. Tschüssing.

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2: Auf Byte FM, mein Name ist Markus Ortmanns. Herzlich willkommen.
3: Ja.

Neue Show, neues Glück auf Byte FM. Knuspern, herzlich willkommen nochmal. Ganz kurzer Schnipsel am Anfang. Das japanische Prog-Jazz-Noise-Duo Ruins aus Tokio begrüßte uns von ihrem 1995er Album, Achtung, Hydro Mast Groningen mit dem Titel 033, der aber 038 lang ist. Naja, bisschen untertrieben da, aber nach wie vor grandioses Zeug auf dem Zadig-Label von John Zorn. Danach Max Devereaux zusammen mit Alec Watson. Das wurde in Minneapolis aufgenommen und hat wohl unter anderem Samples von Eiseinsätzen in der Stadt. Trumps Schergen haben ja da ganz schön zugelangt Anfang des Jahres und das ist auch während eines Einsatzes wohl aufgenommen worden, mit Synthesizer noch bearbeitet. Das Album heißt Febrile und das Stück hieß False Triumphant. Clara Lewis, vielleicht KnuspernhörerInnen, bereits bekannt vom Label Edition Mego, hat ein neues Album draußen, das heißt Opening. Daraus hören wir das Stück City. Und auch hier gibt es relativ viele Field Recordings in diesem Stück. Das Album wurde aus Aufnahmen an unterschiedlichen Orten zu unterschiedlichen Zeiten zusammen kompiliert. Wir hören rein.

0: Nach Clara Lewis hörten wir Carl Stone mit einem Track von seinem neuen Album Arthur Fischel Conducts the Music of Carl Stone. Und da ist angeblich ein Komponist und Arrangeur am Werk gewesen und hat diesen Track hier Auburn, sowie alle anderen Stücke auf dem Album, neu arrangiert. Ich gehe davon aus, dass das alles ausgedacht und keine echte Person ist. Ich habe zumindest bei etwas tiefergehendem Googlen nichts entdeckt. Arthur Fischel wahrscheinlich ausgedacht. KI, keine Ahnung. Auf jeden Fall üblicher Carl Stone-Wahnsinn. Danach auch ein bisschen Wahnsinn von den Mothers of Invention. 1970 haben die schon ihr 8. Album veröffentlicht, Die Mannen und Frauen um Frank Zappa. Das hieß Weasels Ripped My Flesh. Und auf dem Stück Oh No hörten wir Ray Collins an den Vocals, ein altgedienter Doo-Wop-Sänger. Schönes historisches Zeug. Beat Keller, ein Gitarrist, und Joke Lanz, den man aus Noise- und Turntable-Kontexten kennt, haben sich zusammengetan als Two Dogs und vermutlich in der Schweiz ein Album aufgenommen, das heißt People Do Strange Things. Daraus gibt es den Track I Do Have a Secret und das Ganze klingt so ein bisschen wie Yellow auf LSD, finde ich.
1: Hey.

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1: Ihr seid bei Knuspern auf Byte FM. Mein Name ist Markus Ortmanns. Nach den zwei Hunden vorhin hörten wir was von Swell. Die habe ich schon fast wieder vergessen, aber es war immer eine meiner Lieblingsbands aus den 90er Jahren. Ihr Album Well ist aus dem Jahr 1992 und den grandiosen Schlagzeuger Sean Kirkpatrick habe ich immer bewundert. Und ich hatte sogar ein kleines Erlebnis, denn mit meiner kleinen feinen Band habe ich bei denen damals in Köln als Vorprogramm gespielt und er hat dann auf meinem Schlagzeug, was wirklich eine relativ alte, verstaubte Rumpelkiste war, diesen Sound herausgeholt. Ich weiß nicht, wie er das gemacht hat. Das immer noch tolle Stück hieß At Long Last, in Gedenken an den vor ein paar Jahren leider verstorbenen Sänger David Friel. Danach Roy Penton und Millie Small, ein Ska-Stück von 1962 auf dem noch recht frischen Island-Label. Millie Small kennen wir von My Boy Lollipop, auch eine Island-Veröffentlichung. Getriggert wurde das Ganze von meiner Lektüre der Biografie von Chris Blackwell. Und dadurch habe ich auch zum ersten Mal erfahren, dass Keep On Running kein Stück der Spencer Davis Group ist, sondern ursprünglich von Jackie Edwards stammt. Und seine jamaikanisch gefärbte Motown-Soul-Version hören wir jetzt.

Ibukun Sunday war das. Ich glaube, das ist tatsächlich der Name des Künstlers. Er kommt aus Nigeria, wohnt mittlerweile in London und hat ein neues Album draußen. Das heißt Olusin Worshippers. Ist so ein schöner, gepflegter Ambient Sound. Amen hieß das Stück. Das Ganze draußen auf Phantom Limb. Davor King Ayisoba aus Ghana mit seinem Stück They Come vom neuen Album Pure Confusion. Der Herr ist bei mir auch schon länger auf dem Schirm und hier wurde er produziert von Adrian Sherwood von On You Sound und das Ganze kriegt dann so einen leicht dubbigen Charakter, aber die eigentliche Musik stammt vom Herrn mit der zweiseitigen Laute namens Kolongo. Wir schauen rüber zu Tyondai Braxton, der ja unter anderem Sohn des Jazz-Urgesteins Anthony Braxton ist. Er hat was Neues, das heißt Splayed Werks, ist auf Erased Tapes draußen und das Ganze ist das übliche, durchstrukturierte, aber doch recht konfus wirkende Soundkonstrukt für ebenso konfuse Zeiten, in denen wir uns gerade befinden. Realistic Water hier vom ehemaligen Mitglied von Battles.

Gerade erst entdeckt habe ich diesen recht jungen britischen Rapper, Kibo heißt er, und hat ein Album draußen, das heißt Quangleteria Ruggamuff, hat sich da so seine eigene Soundwelt erschlossen, die sich durchaus auf Leute wie Dizzy Rascal oder ähnliches bezieht. Tolles, schönes, rundes UK-Rap-Album. Wir hörten gerade Zero Fucks. Und davor was von Rhapsody, die diesmalige Sun Ra Connection, denn ihr Stück heißt OMG Love to Sun Ra und das featurete unter anderem das P-Funk-Urgestein George Clinton. Das neue Album von ihr heißt God Got a Afro and Gold Hoops und ist exzellente Rapmusik wie gewohnt. Gerade verstorben ja leider Cassandra Wilson, eine der bekanntesten zeitgenössischen Jazzsängerinnen. Ich fand meistens ihre Musik ein bisschen zu gefällig, wobei sie immer mal wieder experimentiert hat. Aber hier habe ich was rausgekramt aus dem Jahr 1998 und da gab es das Album von Elvis Costello und Burt Bacharach, Painted from Memory. Und da gibt es so eine Deluxe-Version, wo noch zusätzliche Songs drauf sind und da finden wir hier die Version des Titelsongs Painted from Memory von Frau Wilson zusammen mit einem meiner Lieblingsgitarristen Bill Frisell. Und das hören wir jetzt voller Ehrfurcht.

Das hier ist was Seltsames. Das Projekt heißt Perverts in White Shirts. Das ist ein Schweizer Elektronik-Duo, bestehend aus Nathalie Dreyer und Dave Phillips. Nathalie Dreyer selber war in der Sekte Children of God, die Übelstes im Schilde führte und die üblichen sexuellen Übergriffe und so weiter, ihr eigen nannte. Culturally Appropriated Songs and Revisited Memories heißt das Album. Und das sind Songs, die aus verschiedensten Kult-Sekten-Kontexten stammen. Und das haben die beiden auf eine ganz unheimliche, düstere Weise umgedeutet. Truth hieß eben das Stück. Davor etwas von Francis Chang aus New York City. Die macht so Lo-Fi, selbst zusammengefrickelte Sachen, die ich ganz toll finde. Sie ist jetzt bei Revenge International gelandet mit ihrem neuen Album Been Thinking About Confession. Und daraus gab es No Avatar. Michael Fiedler aus Stuttgart wiederum schraubt an Dubs im Stile der alten Meister, aber alles im zeitgenössischen Sounddesign. Oblique ist jetzt sein erstes Album auf dem Label von Kevin Martin, Pressure. Da ist er gut untergekommen. Ambient Dub der Extraklasse. After All kommt jetzt.

Das war Barbara Allison und ihr Album heißt Murdochan oder so. Und das ist mittelirisch und bedeutet Meerjungfrau. Und das ist auch die Welt, in der sich hier die Tracks und Sounds bewegen. So eine Art Geister-Ariel-Hommage von ihr. Murdochan Gerza hieß gerade das Stück. Ich bitte mein schlechtes Mittelirisch zu entschuldigen. Am Ende gibt's noch was von Lynn Wright, ein hübsches Ding aus Gitarre und Synthesizer und Gesang, das der Herr während wohl einer Krankheit entwickelt und aufgenommen hat. Traurig, aber schön, das Album heißt Before the Sinking Plains und das Stück ist Snowbirds. Wenn ihr am Sonntag hört, kommt jetzt New School mit Paula Steinbauer im Anschluss. In der Samstagnacht in der Wiederholung kommen The Good Nights mit Sebastian Hampf. Das hier war Knuspern. Mein Name war Markus Ortmanns. Wir hören uns in 14 Tagen wieder. Ich sage auf Wiederhören, gute Nacht und ich frage dich.

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2: Das ist The Good Nights mit Sebastian Hampf und heute bewegen wir uns musikalisch so, wie der Wind weht. Mal ganz ruhig und sanft und dann wieder wild und heftig. Wir sind die Feder im Wind, die sich treiben lässt. Und bevor wir uns mit regionalen Winden und Windsystemen befassen, kommt hier zum Start die Wind Parade Donald Byrd. Tachchen.